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0: Einen wunderschönen guten Tag, meine sehr verehrten Damen und Herren. Sie hören das rumänische Mosaik im Freien Radio für Stuttgart. Am Mikrofon Doru Banica. Wie jeden zweiten Donnerstag im Monat und in dem vierten auch dabei ab 17 Uhr hören Sie über rumänische Sachen hier in Deutschland in deutscher Sprache. Ich habe schon vor einiger Zeit einen neuen Verein, Kollektor, der kürzlich gegründet wurde. Er sammelt rumänische Künstler, die hier in Deutschland tätig sind. Sie haben eine schöne Veranstaltung in Brücken in der Pfalz, in der Nähe von Birkenfeld. Ich wurde auch eingeladen. Ich war dabei, es war sehr schön. Vom Freitag, der 28. Juli, bis Sonntag, den 30. Juli, haben dort verschiedene Workshops und Poetry Jam Sessions zum Beispiel stattgefunden. Ein Schrottmetall Upcycling Workshop mit Adrian Utzer hat auch stattgefunden. Wunderschöne Figuren aus Metall. Ein wahrer Künstler, Adrian. Ein Fotografie-Workshop mit Simona Ficuzza hat stattgefunden. Die Kinder waren begeistert. Und mit der Dichterin Mihaela Claudia Kondrat, sie hat einen Workshop geführt über Dinge, wir sollten etwas schreiben über Dinge, die wir nicht mehr brauchen. Jeder hat ein Objekt sozusagen, ein unerwünschtes Objekt mitgebracht und man sollte etwas darüber schreiben. Ob alle sich tatsächlich daran gehalten haben, sei es dahingestellt, aber trotzdem ist etwas Schönes daraus geworden und diese Poesie, diese, ich würde jetzt mal direkt, nicht direkt als Poesie bezeichnen direkt, aber es sind starke Ansätze in die Richtung entstanden und die Vorbereitung dazu würde ich hier in dieser Sendung präsentieren. In 2 Wochen können Sie das fertige Produkt dann hier hören. Mit dabei war Dorina Harangusch, Raluca Urea, die Dichterin Mihaela Claudia Kondrat, die anderen zwei sind Schauspielerinnen, wohl bekannt dem unserem Publikum, unseren Hörer und Zuhörerinnen. Und unter anderem waren dabei auch Gäste aus Deutschland. Zu Anna Maria Nicuare Uza. Sie hat eine wunderschöne Stimme, hat das Ganze auch mit ihrer Stimme begleitet und mit dem Bass-Gitarristen Jörg Freitag, der hat sich auch an der Poetry Jam Session beteiligt, zusammen mit Bettina Fink-Kloss und Birgit Kapper-Wichtler, war auch eine begeisterte Teilnehmerin unserem Workshop. Ich versuche hier nur ein bisschen vorzubereiten. Wie gesagt, das ist dann die Rohaufnahme der ursprünglichen Vorbereitung. Ich finde es auch interessant, hier mal so vorzustellen und anschließend in 2 Wochen das fertige Produkt. Dabei sind auch diese musikalischen Interferenzen mit Anna Maria Nicuare Uza zu erwähnen hier. Sie hat uns ermöglicht, diese musikalischen Interferenzen zu bieten. Mit Hilfe von Technologie und Improvisation hat sie die spezifischen Klänge jedes Workshops eingefangen und als Grundlage für musikalische Improvisation später benutzt in dem Endprodukt, das wir dann in 2 Wochen hören werden. Die Geschichten werden jeden Abend in Musik übersetzt und die Teilnehmer können Teil dieses Prozesses sein. Sie ist eine erfahrene Sängerin und Songwriterin. Sie singt ihre eigene Musik sowie Coverstücke. interpretiert in ihrem eigenen Stil, wobei sie versucht, jeden Song zu personalisieren. Sie hat von Topmusikern aus Rumänien, Spanien und Norwegen gelernt, wo sie ihr Musikstudium abgeschlossen hat. Seit 2019 lebt sie hier in Deutschland und führt ein musikalisches Leben, schreibt Musik, tritt auf und unterrichtet Musik und Gesang an der Modern Music School. So, viel zur Einleitung. Jetzt viel Spaß bei der ja, vermeintlichen Probe. Aber das war keine Probe, das war ein Prozess, ein Schöpfungsprozess. Dichterische Schöpfung hat da stattgefunden. Viel Spaß dabei. Wir hören uns anschließend nach diesem Beitrag.
1: Und danach, aus dieser Erzählung, versuchen wir, was zu schreiben. Eine Poesie.
2: Kann das auch eine fiktive Erzählung sein?
1: Ja, natürlich.
3: Also Gedanken, ja, die man da...
1: Genau, zuerst es ist diese Denkübung. Mhm. Wir gucken die Objekte, dann die aufgeschriebenen Wörter und dann erzählen wir. Und dritte Übung versuchen wir eine Poesie hier auf einem Papier was zu schreiben. Und am Nachmittag war auch die Idee, auch direkt auf den Objekten was zu schreiben, zu kleben. Ja. Also die Objekte umzuwandeln. Also wie wir Menschen eine Veränderung machen, dann so ist auch mit den Objekten. Genau. Aber das wäre jetzt kommen.
3: Ja.
1: Mal.
2: Alle 20 Minuten Übungen zu machen.
1: Ja, aber es ist, ich denke nicht nur. Guck mal, Luca, ja? Hier hast du ein Blatt Papier. Gut. Und ich habe auch ein paar, rhetorische Fragen sozusagen hier aufgeschrieben. Wann ein erwünschtes Objekt wird unerwünscht? Wie interagieren wir mit den Objekten aus unserem Leben? Was bedeutet die Identität eines Objektes? Oder was für konkrete und abstrakte Eigenschaften besitzt ein Objekt?
2: Wie schafft ein Objekt unerwünscht zu sein?
1: Ja, genau, das ist eine Frage.
4: Gute Frage, du?
1: Gute Frage.
4: Kannst du dir jetzt
3: antworten? Also geht es auch um alle Objekte, die da offen sind?
2: Also ehrlich,
3: genau. Nicht nur um die ich mitgebracht habe.
2: Ehrlich gesagt, ja. Ehrlich gesagt habe ich das vergessen mit unerwünscht. Und dann habe ich eine Lieblingsserie eigentlich.
4: So.
2: Ja, eine große Kleine, sowieso, das ist immer hart zu finden, virtuell sozusagen im Internet, bei dieser oder Spotify.
5: Ja, stimmt.
2: Ja, das ist unerwünscht.
1: Genau, ich kann mit meinem Objekt anfangen.
2: Ja.
1: was denkt ihr, was ist das?
5: Von einem Bett.
1: Ja.
3: Kinderbett.
1: Ja,
5: Kinderbett.
1: Es ist ein Schutz, Schutzbett.
3: Ja.
1: Und jetzt brauche ich nicht mehr. Früher war sehr wichtig für mich, damit die Kinder nicht weg oder runterfahren am Ende.
2: Aber sie drauf geklettert, ne?
1: Genau. Und dieses Wort ist sehr wichtig für mich, Schutz. Deswegen, ich denke an Schutz. An ein anderes Wort, Schutzgitter oder Sprachgitter oder Wortgitter, weil es ist auch so. So in diesem abstrakten Sinne.
2: Schutz.
1: Genau, ihr könnt schon diese was findet ihr interessant, diese Stichwörter oder so, könnt ihr schon aufschreiben. Das sind so rhetorische Fragen, wie viel soll man daran denken. Genau, und jetzt bin ich neugierig am Nachmittag, was könnte ich daraus machen? Was für eine Umformung werde ich es geben? Ja. Gut.
2: Nachmittag.
1: Ja, am Nachmittag.
2: Dann beginnt der Nachmittag. 13 Uhr.
1: Nein, um 4 oder so.
2: Spät Nachmittag.
1: Genau, spät.
2: Spät.
6: Ich
1: ja mal
6: eine Stunde zu
2: zählen.
6: Wirklich?
1: Ja.
2: So, meine, wir sind, dachte, Sie sind in einem anderen Land jetzt angekommen.
6: Ja,
2: weißt
6: du, ja.
1: Gut. Möchtest du weitermachen?
7: Über mein Objekt oder was?
1: Ja.
7: Oder genau, diese kleine Weihnachtsschleifchen da, die ich jetzt, wie gesagt, ich wollte was anderes bringen, aber... Ich habe es vergessen, habe jetzt im Auto geguckt, da dachte ich, es ist bestimmt immer etwas, die ich nicht brauche. Tatsächlich, es waren viele Sachen, die ich brauche, so Kleinigkeiten, aber jetzt kam diese Weihnachtsschleife. Ist das von irgendwelchen Geschenken? Ich habe jetzt letztes Jahr ein paar Geschenke bekommen für Weihnachten von verschiedenen Gruppen, mit denen ich gearbeitet habe als Theaterpädagogin. Und das ist wahrscheinlich von irgendwelchen Tasse oder so. Und ich mag die Schleifen, aber dann irgendwie finde ich keinen einfach weiter, genau. Also wenn ich würde es das dann weiter verschenken, aber dann tatsächlich habe ich viele rausgeworfen und das mag ich nicht und dann dachte ich, okay, das kann ich dann jetzt hier bringen. Das ist ein weihnachtliches Gefühl und wahrscheinlich Freundschaft und so.
1: Also fest, festlich.
7: Freundschaft spüre ich.
6: Okay. Und das gibst du dann weg?
7: Das gibst ja.
6: Du weg? Okay.
7: Ja, weil es ist das Objekt, also ich habe wahrscheinlich die Tasse, ich weiß nicht, ich habe eine Tasse bekommen von einer Gruppe oder ich habe was anderes, aber die werde ich jetzt nur am Baum hängen oder vielleicht oder eh nicht und dann wird es eh irgendwo geworfen und dieses Gefühl habe ich schon dabei. Ich brauche nicht die Seite dafür.
2: Okay. Das ist die
1: Erlösung. Interessant ist, weil bei diesem Projekt sozusagen, bei dieser Idee ist auch so, dass wir versuchen jetzt, den Objekten eine andere genau zu geben, einen anderen Zweck zu geben. Also das ist auch oder daran sollen wir auch denken. Weil, guck mal, also wie bei Luca, bei manchen sollen wir vielleicht oder müssen wir verzichten. Also wie in unserem Leben, also bei manchen Freunden oder nicht alle Freundschaften zum Beispiel, die wir retten. Oder wir sind von einem Land hierher gekommen und wir haben nicht alle Freundschaften in mir. Nicht alle sind geblieben. Und, aber durch diese Objekte und durch diese performatives Erlebnis versuchen wir einen anderen Zweck zu finden. Und so mindestens in einem Gedicht oder in unserem Gedächtnis so lebendig zu behalten. Also das wäre auch ein Objektiv gegenüber unserem Projekt. Ich musste zum Beispiel einmal, als ich umgezogen bin, auf viele Bücher verzichten. Das wollte ich überhaupt nicht, aber ich musste tatsächlich viele dort lassen oder einfach schenken, weil ich hatte keinen Platz. Platz. Und ich konnte auch nicht viel tragen. Also ich hätte, ich hatte zwei Hände und zwei Gelenke. Und ja, es war so eine Situation. Da musste ich leider. Ja. Und deswegen verzichten ist nicht immer negativ für mich. Weil durch diese schwere Erfahrung für mich war, habe ich nachgedacht, gut, aber ich kann auch woanders, vielleicht nicht die gleiche Sache, aber ich kann schon, also es ist nicht, nichts ist verloren. Ich kann schon meine Freude an Büchern zum Beispiel wieder Freude an Büchern wiederfinden. Also es ist nicht, es war danach nicht ein Drang für mich. Also ich wollte nicht ein Drang.
2: Kein Drang.
1: Kein Drang.
2: Eine Tragödie.
1: Keine.
8: Ich denke, das ist auch, du lässt was zurück und machst, kommt eine gewisse Art Platz für was Neues.
1: Genau, das ist das Prinzip. Also um etwas Neues zu bekommen, sollen wir Platz machen.
8: Ja.
1: Genau. Genau.
8: Oder auch mit leichten Gepäck lässt es sich besser reisen.
2: Ja. In der Himmel nehmen wir nichts mit.
8: Nee, das sind wir.
3: Kommt alle hin.
7: Ich wollte
3: sagen,
7: den Grab, aber
3: halt,
7: okay.
3: Ist das nicht langweilig? Was war das? Im Himmel kommen, böse Mädchen kommen in den Himmel. Guten woanders hin.
7: Guten die woanders. Die Mädchen
1: oder irgendwas.
2: Gut. Also ich habe jetzt, als du das erzählt hast, über Bücher verzichtet und so. Aber es war für dich kein Drama. Ich musste ich an Michael Jade denken. Der hat einmal seine ganze Bibliothek verloren.
1: Ja.
2: Vorher gefangen und alle Bücher weg. Einmal hat er Vertrag gekraftet. Dann ist das zweite Mal in Amerika passiert. Und das, glaube ich, wurde absichtlich vorher gedeckt. Das hat er nicht mehr überlebt. Er ist gut danach auch gestorben.
1: Mhm. Ja, genau.
2: So, apropos Bücher. Ja. Was ich mitgebracht habe, ist eine CD, Bob Marley Exodus. Also Bob Marley, nicht, dass ich das nicht brauche, ich weiß nicht, habe ich nicht gewählt.
8: Bob Marley. Lass ihn wieder mitnehmen.
2: Bob Marley. Also, jedenfalls, der Mann hat mit 31 noch seine letzte Platte geschrieben, aufgenommen. Und mit 32 an einem Hirntumor gestorben.
8: Ja, okay.
2: Und lange Zeit habe ich das nicht gewusst. Ich dachte, der hat jetzt so gesagt, Drogen genommen und ist gestorben und so hart. Und dann war ich, ja, später habe ich gelesen und gesehen, dass der eigentlich einen Hirntumor hat. Wie Unrecht habe ich ihm getan. Jetzt möchte ich einen Zettel machen. Ja.
8: Ne, Exodus ist ja auch so der Auszug halt. Man kann auch was mit Ort verlassen, woanders hin. Wahrscheinlich nicht freiwillig, aber.
1: Ja, genau. Und das ist auch eine gute Frage.
2: Und trotzdem kommt er aus einem Land, Jamaika, wo die Homosexualität
1: unterdrückt war. So, genau.
2: Unterdrückt war.
1: Ja.
8: Ich weiß auch nicht, ob Bob Marley hoch gefällt Bezug war. Eher nicht. Ja, der war schon eher einer von den Root Boys, also männlich. Und wenn man auch das Verhältnis zu den Frauen war ja auch ganz klar, die Männer da, die Frauen da.
2: Aber er hat das Stück geschrieben, No Woman, No Cry.
8: Ja.
2: So Bonnie übernommen. Ich glaube, das ist.
1: Aber vielleicht kommen wir zurück, was du hier erwähnt hast, ob wir freiwillig zu einem Ort gehen oder nicht. Weil zum Beispiel wir sind diese Generation, ich bin Raluca und auch Simona, die wir freiwillig das ausgewählt haben. Aber du zum Beispiel. hat schon voll, voll Diktatur. Und genau damals, wenn man schon umgewandert ist in einem im Ausland bleiben möchte, dann es war für die, die in Rumänien, also verbliebene Verwandtschaften, sehr einfach auch sehr bewertet.
2: Ja, wurde denn die Zange genommen?
8: Ja, natürlich.
2: Ich habe nie ein Politikum daraus gemacht. Ich bin einfach gegangen. Ich wollte meine Freiheit haben. Und da wurde nie geboten. Ich kann einfache Beispiele geben, zum Beispiel die Band, auch wieder mit Musik, die Band Amerika. War mir total unbekannt. Das heißt, ich habe nicht Zugang, den freien Zugang zu der Information gehabt. Zu und eingeschränkt, alles. Ja.
8: In der Diktatur sollst du nur das erfahren, was die Diktatur will.
2: Ja, was haben die jetzt gegen die Amerika? Also plötzlich, alles andere war da, Deep Purple, Genesis, Pink Floyd, alles. Nur diese Band, du weißt, der Name Amerika, du war irgendwie, hat bei der, bei einem mit blauen Augen, hinten wird es nicht gemacht. Und hat gesagt, nein. Ja, ansonsten hat die ganze Musik. Ich mache hier an diesem Beispiel einfach fest. Ja, mehr kann ich.
8: Vielleicht
3: zu deutlich.
2: Weil Carter und waren da zu Besuch. Und ich habe George eingeladen und genommen. Eigentlich hat man gute Beziehungen in Amerika gehabt. Die Klausel der favorisierten Nation. Das heißt, es gab eine Klausel der favorisierten Natur. Du kannst dann, wenn du das genießt, kannst Handel treiben mit Amerika zum Beispiel, ohne Taxi zu zahlen. Das war viel. Du konntest da exportieren. Das ist ein bisschen schizophren.
8: Definitiv.
2: Also die finde Schizophrenie und diese Schizophrenie hat jeder eigentlich in einer Form damals in sich getragen, ja, weil du wusstest eigentlich, was Sache genau, ist, aber genau. Du durftest über diese Sache so nicht sprechen.
1: Hoffentlich, genau, nur insgeheim.
2: Im vertrauten Raum.
8: Ja.
1: Und auch dieser vertrauten Raum war nicht immer.
3: Ja, gab es da auch so Spitzel wie in der DDR, die Stasi,
2: so, überall? So, so genau. Nicht.
1: Ja. Falls ihr etwas von Hertha Müller gelesen habt, dann sie erzählt in diesem Roman. Ah. Die konnten sogar, sie hat ein Buch, wie heißt die, schon damals, der Jäger war, egal, jetzt kommt mir nicht ein, aber die konnten schon im Haus kommen und bei ihr war und sie hatte so einen Fuchsfell und die haben Stück für Stück geschnitten und dadurch wusste sie, dass eine Form, also sehr aggressive Form von Bedrohung war. Ich denke, schon damals war der Fuchs, der Jäger oder so, irgendwie diese Verbindung mit Jäger. Und,
3: also symbolisch dann?
1: Ja. Aber aus diesen autobiografischen Elementen, weil wie gesagt, sie hatte schon im Haus diesen Fuchsfell. Mhm. Ja.
8: Ich habe die Lampe mitgebracht.
1: Ja, die Lampe. Sehr schön. Licht.
8: Genau. Ich komme ja eigentlich aus Hamburg.
1: Ah.
8: Hab da auch lange gewohnt, hatte da auch mein Zuhause, meine vielleicht Heimat, obwohl ich eigentlich so eine Heimat in Hamburg hatte. dann zog ich da halt weg, hab da auch meine Frau verlassen, zwei Kinder verlassen, die Kinder auch schon groß, alles richtig gemacht, aber mich dann aufgemacht und hatte erstmal kein Zuhause und hab dann die Lampe gehabt, so als Licht für mich. Und jetzt bin ich hier angekommen und habe das Gefühl, ich habe kein Zuhause, ich brauche hier nicht mehr.
1: Ah, okay. Die Lampe ist zu Hause oder?
8: So, die Lampe hat mir praktisch immer den Weg geleuchtet. Gut, manchmal ging sie auch nicht an, dann habe ich nichts zu
1: tun. Und dann gehst du weiter.
8: Aber dann geht sie wieder an, ist dann wieder ein Lichtblick und dann geht es weiter.
1: Ja.
8: Das ist jetzt die fiktive Geschichte. Die wahre Geschichte ist...
1: Genau.
8: Wir haben so eine ähnliche Lampe bei uns am Haus.
1: Ja.
8: Und der eine Nachbar meint, oh, die ist ja toll. Und dann haben wir irgendwo auf dem Sperrmüll oder so die gefunden. Und er wollte den aber nicht mehr haben. Und jetzt ist sie hier.
1: Okay.
8: Aber ich fand die Geschichte mit dem Licht irgendwie fast besser.
1: Ja, sehr schön.
8: Ein bisschen auch eher Morgengeschichte.
1: Ja.
8: Ich hatte die Lampe so Symbol.
2: Ich finde so sehr, die Lampe hat ein Freund auf der Terrasse. Er hat ein sehr modernes Haus. Ist ein paar Jahre her. Aber damals schon mit Prämung und mit Fassade, mit irgendwelchen Platten so schön gemacht. Und er hat ausgerechnet für die Terrasse, das ganze Haus, was so modern aussah, diese Lampe ausgesehen. Das hat mich gefragt und habe darauf gewartet, dass sie kaputt geht, dass sie endlich wegkommt. Ist auch passiert.
3: Fällt sie dir nicht?
1: Genau, aber wir können auch daran denken, was wir heute gehört haben, wo man aus ist. Also Licht, Lichtlos, Lichtdunkel.
7: Oh.
1: Ja. Diese, nein, lass uns. Diese unerwünschte Objekte sind so toll. Dieser, genau.
2: Also dann gehen wir davon aus, dass die anderen Gegenstände du mitgebracht hast.
1: Nein,
3: ich habe auch noch was mitgebracht.
1: Ja. Das ist von Dorina. Nein, es gibt...
2: Ah, jeder kommt dran.
1: Genau.
3: Also ich habe zwei Sachen.
7: Die sind so unterschiedlich. Das und das.
3: Das eine ist eine Tasse, die ist schon sehr, sehr alt. Das war im Prinzip, als ich so mit meinem Mann so zusammen, nee, das war noch früher, in der WG, wir haben da in der WG zusammen gewohnt und das war da eine der ersten Servisen oder sowas. Ein paar Teller, zwei, drei Tassen.
1: Genau.
3: Ich glaube, es war sogar vom Flohmarkt.
1: Ja.
3: Haben wir das gekauft, darf nicht viel kosten. Und das ist so eine von diesen Tassen, ich habe noch eine zweite und die nie kaputt gehen. Also die ist wirklich übrig geblieben von so mehreren Teilen und man hat ja im Schrank so Sachen, die schleppt man so immer so mit und die geht nie kaputt, obwohl man so, naja, es hängen alle möglichen Erinnerungen dran, mal gute, mal schlechte, sowas, ne. Aber immer denkt, wenn ich die Schublade aufmache, wo die Tassen drin stehen, dann denke ich, ach guck mal, die alte Tasse, steht die immer noch da drin. Die, das ist so eine, ja, so ist die jetzt schon, hat die eine

0: schon alle weg. Ja, und das Zweite, ich weiß auch nicht so genau, wie dieses grüne Eimerchen da zu uns kommt. Ich habe keine Ahnung. Ich nehme an, dass das war in dem Zimmer, wo meine Tochter ausgezogen ist. Und dann stand das irgendwie da so rum und ich wollte es auch nicht. Und ich will es auch nicht. Also das ist sowas, was man so auf dem Flohmarkt, denke ich, in so einer Kiste findet, so alles 50 Cent. So, und niemand braucht sowas. Die Kiste bleibt immer stehen, weil kein Mensch braucht so ein grünes Eimerchen. Das ist so, man kann höchstens vielleicht so einen Blumentopf reinmachen.
1: Ja, ich finde es sehr schön tatsächlich.
0: So, Bettenwelten GmbH, hergestellt in China. Ja, dann dafür wäre es okay. Aber ich habe es auch nie dafür benutzt. Deshalb habe ich es jetzt hier mitgebracht. Also ich, so, ist alles geht, alles ist okay.
2: Das ist nagelneu.
0: Das ist ganz neu. Ganz neu.
2: Und für eBay?
0: Ja, ungebraucht. Ja, auch Kinderspielzeug oder was auch immer. Man findet da wunderbar Sand und... Ja, genau, ja. Habe ich auch schon gedacht. Der kann da Wasser transportieren oder Sand oder Dreck oder irgendwas. Ja, genau. Also einerseits Blumen, andererseits Spielzeug, würde ich jetzt mal sagen.
2: Und die Bremse?
3: Das hat die da. Genau. Die Dame, eine Dame von gestern Abend mitgebracht. Vom Fahrrad war das. Ich fand es sehr, sehr interessant und ich habe erzählt, dass ich diese Schutzbett, Kinderschutzbett mitgebracht habe und es war sehr interessant, schon diese Verbindung zwischen Bremse und Schutz zu finden. Oder daran zu denken. Also wie schon die Wörter oder diese Identität der Wörter sich äußert, wenn wir anfangen. Weil wir sollen auch an diese Verbindung denken. Und jetzt machen wir so eine Übung. Wir haben alle über unsere Objekte erzählt und jetzt versuchen wir Eigenschaften, aber abstrakte zu finden. Also nicht diese konkrete. Du, Bettina, hast erzählt, das war im WG, an junge Zeiten, erinnere ich. Jetzt denkt ihr an ganz unterschiedliche Dinge gegenüber.
0: Also meinst du das Gegenteil?
2: Genau, ja, zum Beispiel ja, wie diese Bremse als Schutz eingebettet also, wird. Also nicht nur direkt zu bremsen, sondern
3: genau.
2: Im Endeffekt.
0: Ja, also quasi genau. So übergeordnete
3: ja.
0: Begriffe.
3: Und wir können auch so. Wir können daran denken und vielleicht auch schreiben. Also diese. Und danach wäre das.
1: Also zwei Eigenschaften pro die Objekte, die wir hier sehen, oder?
3: Ich dachte zuerst von euren. Ja, weil alle habt ihr erzählt über diese konkrete
2: Lampe,
3: genau.
2: Ja. Also auf Deutsch heißt es Silberling. Das heißt zu Silber. Zwei Eigenschaften.
3: Genau, muss nicht das Gegenteil, sondern etwas, die zum Beispiel

0: Wir nehmen diesen Herz als Symbol für Liebe.
1: Ja.
0: Also um Symbol denke ich mehr. Also ja. was können wir symbolisieren? Was können wir.
1: Liebe ist abstrakt. UFO. Ich nehme diesen Silberling als UFO. Ich kann wie ein Frisbee. Und jemand sieht tatsächlich in dem Augenblick und in dem Licht der Sonne so irgendwie blitzt, der denkt, oh, es ist ein UFO. Und da fliegt bis zu dem Nachbarn und tippt den Nachbarn am Kopf. Und hört schon doch mal. Also was war hier nicht abstrakt?
0: Aber wir beurteilen das nicht. Also jeder darf, also wir machen, wir üben keine sozusagen Kritik. Also jeder darf zwei Wörter aufschreiben und weil es geht, wie gesagt, mehr um diese Verbindung zu machen, damit wir Schritt für Schritt zu unserer Poesie der Objekte zu kommen. Also das ist, also wie würdet ihr zwei Dinge oder mehrere Dinge im Kopf verbinden, die vielleicht keine Verbindung, keine konkrete Verbindung haben? Das ist für mich der Sinn dieser.
2: Also zum Beispiel auch die Tasse mit dem Schirm oder irgendwas.
0: Ja.
1: Ah, ich weiß. Die Frau wird ohnmächtig und wenn sie aufwacht, singt sie No Woman, No Cry.

Und zurück. Und zurück. Wie kommt man zurück?

0: für manche Big Day.
1: Ja,
0: was,
1: ja, ja.
0: Was, also einfach für einfach was nach dieser Erzählung im Kopf kommt, dann zum Beispiel, ich habe auch was so Stichwort aufgeschrieben.
2: Welche? Das war der Blick.
3: Okay.
2: Nun zeigen. Ich habe eine interessante Sendung von SWR2, Gespräch so nach 17 Uhr über du und sie. Weil, wie ist das denn? Und in dem Augenblick, wo wir uns schon entschieden haben, hier zusammen zu sitzen, können wir uns nicht mehr sitzen. Weil die Gregoren, wir gehören zu einer Gruppe, die so in dem hier sitzt, dass ein Sie gestört
1: erscheint.
2: Es gibt tatsächlich Experten, die haben sich damit beschäftigt. Du, Frau, mach das. Frau ist nicht mehr sie. Ist nicht mehr du. Du, Frau, was das? Bei dem Schwäbischen.

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0: Also
1: ja, ich bin mir nicht so ganz genau, wo ich mich verstanden habe. Ich habe jetzt so vier Gegenstände, wo ich denke, da kriege ich einen Text.
0: Genau, das ist die Idee.
1: Also Lampe ist für mich Hoffnung, Ziel, Licht am Ende des Tunnels, Schutz vor Dunkelheit. Der Regenschirm schirmt ab, lässt das Böse abfallen, Schutz vor allem, Schutz für mich. Das Gegengewicht, also das ist dieser,
0: ja, genau. Ja.
1: Zieht in die richtige Richtung, ist ein Stabilisator.
0: Ja, das ist gut.
1: Dann das Schutzgitter Kinderbett, ist ein Wortgitter, das Wort fand ich total toll. Ist ein grober Filter von innen wie auch von außen. Dadurch gibt es auch Missverständnisse, da nicht immer erkennbar ist, was gefiltert wird, ob es wichtig war oder nicht.
0: Sehr gut, ja. Das mag ich auch sehr. Wortgitter mag ich auch sehr.
1: Ja.
0: Ja. Paul Celan hat ein Gedichtband Sprachgitter geschrieben. Er war eigentlich inspiriert von einem Ort, nicht so weit von Tübingen, er war in Tübingen. Und er war in Pfäffingen, das ist eine kleine Stadt neben Tübingen. Und dort hat er gesehen, ich denke in einem, es war ein Kloster oder in einer katholischen Kirche, diese Sprachgitter, also wo die Weide, genau. Ich weiß es nicht, ob, also nicht, ich weiß, ich bin sicher, dass dieses Wort in Theologie verwendet man nicht, also diese Sprachgitter, ja, sondern es ist ein, genau, für Beichten oder keine Ahnung wie. Aber ich fand es sehr interessant, also Sprachgitter, sehr interessant. Und deswegen jetzt bei den Wörtern, weil wir mit Wörtern arbeiten, diese Wortgitter, und habe ich mit meinem Schutzbett. Ja. Also für mich diese Schutzgitter als Gegenteil sozusagen oder nicht, ich habe zerbrechlich und vergesslich. An diese zwei Wörter. Auch ein Schutz oder was wir als Schutz halten, kann einmal genau zerbrechlich sein. Weil diese ist tatsächlich kaputt gegangen.
1: Zum Beispiel im Dritten Reich, also, da gab es die sogenannte Schutzhaken.
0: Ja.
1: Das hieß, so den Angeklagten wurde gesagt, du, wir können dich jetzt nicht in die Bevölkerung lassen, die sind böse zu dir, wir schützen dich, deswegen kommt sie nicht.
0: Unglaublich.
1: Da werden ja manchmal Worte völlig
2: zynisch.
0: Ja.
1: Das war da sowieso sehr großartig, da werden Worte umzudrehen.
0: Ja. Und es wäre interessant, weil eigentlich, wenn wir an diese Ideologien denken, genau so haben angefangen. Also mit der Kraft der Wörter.
1: Und das fängt wieder so an.
0: Eben.
3: Ja. Ja,
0: also, wie sagt man, die Geschichte
3: wiederholt
0: sich.
3: Keine Parallele, ist eine und die gleiche Sache.
0: Ja.
3: Ja, man muss nahtlos, jetzt hat man ein bisschen Jahrzehnte Pause gemacht.
1: Und jetzt wohnen wir
0: diese hat jemand mitgebracht von dir. Jetzt diskutieren wir über diese
3: Ursache. Ich kann hier konkret, aber es ist eigentlich abstrakt, Schutzgitter. Und es gibt zum Beispiel im Pflegeheim Pflegebetten. Die haben auch links und rechts also so ein Gitter, man kann rauf und runter lassen. Und es ist de facto eine Freiheit einschränkende Maßnahme.
1: Ja.
3: Immer wieder hoch. Und viele Heimbewohner wollen aus Steinen. Sie können eigentlich nicht mehr gut laufen. Und aussteigen wäre sehr gefährlich. Und mit einem Unfall ein oder irgendwie, weiß ich, was für eine Verletzung enden. Aber bevor das Personal das machen darf und so ein Schutzgitter immer anlassen, muss der Richter entscheiden, ob die Freiheit einschränkende Maßnahme verhältnismäßig ist, ja, und tatsächlich schützt, ja, und nicht nur die Freiheit einschränkt. Weil es ist kein gefährlich, die steigen drüber und fallen von noch höher ab.
2: Ja, Kinder.
3: Oder die Erwachsenen, die sind schutzlos sind eigentlich im Pflegeheim. Die Kinder auch.
2: Ja, ja.
0: Also diese Schutzmittel dann begrenzen unsere Freiheit.
3: Ja.
0: Es ist immer so, oder es ist...
1: Zwei Seiten.
2: Als unser Sohn im Schlafsack übers Gitter stieg von der Treppe, haben wir es weggemacht.
0: Ja.
2: Ja, der hat das irgendwie geschafft, das Bein so hoch zu heben mit dem Schlafsack, dass er da...
0: Unglaublich, ja. Ja, und besser, bei uns, genau, die haben es geschafft, zu
2: kaputt zu machen.
0: Genau.
2: Gut. So, soll ich? Ja. Warte mal, du?
4: Nee, mach.
2: Gut, ich habe jetzt verschiedene. Ich habe jetzt erstmal die Tasse.
0: Ja.
2: Ich lese aber vor.
0: Ja.
2: Tasse schon lange da, ist eine Begleitung. Begleiter durchs Leben. Leben und Trinken. Trinken beim Frühstück. Frühstück ist Anfang des Tages und jeder Tag ist ein neuer Anfang. Mhm. Das sind so meine Ideen zu der. Und dann habe ich den Eimer. Grün ist Leben. Leben im Eimer. Oder das Leben ist im Eimer. Pflanzen sind im Eimer oder Blumen sind im Eimer. Ja, und verwelkte Pflanzen werden dann entsorgt. Mhm. In dem Eimer.
0: Ich war inspiriert von, was du eben gesagt hast, und ich habe hier auch geschrieben, Grün braucht man nicht mehr oder ist nicht mehr erwünscht.
2: Ja. Ich fand das Wortspiel so, im Eimer sein. Ne?
0: Mhm.
2: Was genau. Im Eimer ist, dann ist auch eine Pflanze im Eimer. Oder ist er dann kaputt oder lebt sie noch? Oder?
0: Im Eimer ist Leben oder...
2: Ja, das ist so zwiespältig.
1: Ja,
2: ist
1: ja.
2: Dieses,
1: die Redewendung. Ne?
2: Also die Redewendung. Also das ist im Eimer, genau.
1: In der Eimer noch.
0: Also im Eimer, ja, ist noch Leben oder nicht? Ja.
2: Genau.
0: Oder im Eimer gibt es noch Grün.
2: Genau, ist das Leben im Eimer oder ist das Toll im Eimer? Wunderbare Blumen da drin.
0: Mhm. Und die im Eimer
2: sind dann praktisch das Gegenteil von im Eimer sein.
0: Nicht. Genau, weil jetzt der nächste Schritt wäre, diese Assoziationen zu machen und eigentlich unsere Texte, also unsere Poesie zu schreiben. Und diese versuchen wir auf einem Blatt oder wenn ihr, aber wie groß ist möglich, weil vielleicht werden wir auch so aufhängen oder können wir, wie gesagt, am Nachmittag Stichwörter aufkleben oder. Also besser
2: so jetzt.
0: Lesbar,
2: genau. Einfach nur so Stichwörter.
0: Nicht, nein. Oder? Hier einfach ein Text, also eine Poesie.
2: Soll diese Poesie irgendwie gibt es da eine Vorgabe oder sowas? Ich meine, das ist ja jetzt so in Strophen zum Beispiel.
0: Genau, das ist ein Beispiel. Und mit euren Stichwörtern jetzt könnt ihr genau weitergehen und so also ohne Reim, ohne ja.
3: Zwang.
2: Okay. Also einfach was uns so einfällt.
0: Ja. Was auch mit unserem Thema zu tun hat. Und aber denkt auch dabei, an diese abstrakte Assoziation. Also guck mal, wie wir jetzt, also im Alltag ist Grün nicht erwünscht. Also so. sowas. Und ich könnte als so als nicht unbedingt Inspiration, aber ja, Entschuldigung, ja genau. Etwas von Aglaya Veterani. Sie ist in Bukarest geboren, leider verstorben. Und sie hat zwei sehr erfolgreiche Bücher geschrieben. Warum das Kind in Polen kommt, weiß ich nicht, ob ihr darüber gehört habt. Und noch zwei. Und hier sind noch Ideen, die sie nicht veröffentlicht, also als sie in der Lage veröffentlicht hat. Und nur zu gucken, was sie für Assoziationen hat, also für Sprüche und Tipps. Mir ist, als müsste ich laut schweigen, damit man mich versteht. Man müsste mit den Augen schreiben können. Die Augen tun ihr Weg in den Ohren. Man müsste sich auseinanderreißen, um wirklich zu verstehen. Wer mich missversteht, versteht mich richtig. Er liebte mich intensiv, ihm nicht zu hören. Die Mutter beobachtet die Tochter, wie der Diktator sein Volk. Sie lachte laut in sich hinein. Jede Geschichte hat ihr eigenes Schweigen. Die Wörter sind die Haut einer Geschichte. Die Wörter fallen mir in die Sätze. Wörter statt Möbel. In jeder Sprache heißt dasselbe anders. Je mehr die Menschen in die weiten Länder reisen, desto ähnlicher werden die Länder. Realität muss gelernt werden. Berufe lenken ab von der Existenz. Auch die Fantasie ist autobiografisch. Bei der Begegnung mit wahrer Kunst fragt man sich unweigerlich: Woher wusste dieser Mensch das von mir? Der liebe Gott hat dem Menschen Verstand gegeben, auch das noch. Mit dem gegebenen Herzen kann der Mensch fühlen. Er fühlt tief und genau. Auch Gott hat einmal klein angefangen. Wer findet, hat nicht richtig gesucht. Und jetzt?
2: Wir sind jetzt toll, okay.
0: Viel Spaß. Also wir nehmen uns 20 Minuten, wir nehmen uns Zeit. Genau. Könnt ihr auch, ich weiß es nicht, anders gehen, also das meine ich unbedingt. Ja, auch. Kann man sich einen Platz suchen. Ja.
3: trinken. Kaffee trinken.
5: Jawohl, ein bisschen Kaffee wäre noch notwendig gewesen und alles wäre wunderbar. Es war auch so wunderbar. Danke für Ihre Aufmerksamkeit. Danke für Ihre Geduld. Wenn Sie wollen, können wir in 2 Wochen uns nochmal hören mit dem Endprodukt sozusagen, diese Vorbereitung. War Michaela Claudia Konrad, unsere Dozentin sozusagen, am Workshop hat teilgenommen. Die Schauspielerin Raluca Urea, die Schauspielerin Dorina Harangusch. Ich selber war auch dabei. Doru Banitzer vom Freien Radio für Stuttgart, Redaktion Zigzag der Romania. Simona Ficuza hat uns fotografiert. Adrian Utza war dabei mit seinem Schrottmetall-Upcycling-Workshop. Der hat uns auch begleitet. Und natürlich Anna Maria Nicuare Utza, ein bisschen Musik hat für die gute Stimmung gesorgt. Ich hoffe, wir hören uns dann in 2 Wochen. Ich wünsche alles Gute, bleiben Sie gesund, genießen Sie den schönen Sommer und ja, was soll ich sonst noch sagen? Viel Spaß hier mit Freien Radio für Stuttgart weiterhin. Tschüss!

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0: Ist jemand hier wach geblieben? 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
0: Zerbrechlich und grün. Grün.

0: Quindi Deep Purple, Lila, Deep. Was ist passiert mit dem Wortgitter? Wortgitter. Er liegt hier falsch. Falsch. Falsch. Falsch. Falsch. Laut. Lauter. Laut. Laut. Lauter. Licht. 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
1: Lautes Licht.
2: In dieser Geschichte.
0: Leben.
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3: 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Herzlich willkommen zu einer neuen Freitagsvormittagssendung Jazz Brunch. Am Mikrofon begrüßt Sie ganz herzlich Gregor Mundt. Ja, 1939 gründeten Alfred Lion und Frank Wolf, zwei junge Emigranten aus Berlin in New York, das legendäre Jazzlabel Blue Note Records. Das Label konzentrierte sich ausschließlich auf amerikanische Jazzmusik und entwickelte einen unverwechselbaren Aufnahmestil und Sound. Ja, als regelmäßige Hörer der Sendung Jazz Brunch wissen Sie vielleicht, dass ich über 30 Sendungen nur über Blue Note konzipiert und produziert habe, und ja, dann habe ich vor einem Jahr Abschied genommen, aber es gibt natürlich immer wieder tolle neue Platten, und so ist heute das Thema neue Blue Note Platten, und da gibt es tolle Überraschungen. Ja, wir fangen am besten gleich an.

Noduzzo Macatini wuchs in der üppigen und zerklüfteten Hügellandschaft um Gungundlovu in Südafrika auf, einer stadtnahen Gegend, in der Musik und rituelle Praktiken eng miteinander verflochten waren. Das Gebiet ist historisch bedeutsam als Standort des Königreichs des Zulu-Königs Dingane zwischen 1828 und 1840. Es ist wichtig zu beachten, dass die Zulu und damit der afrikanische Kriegerkodex in hohem Maße auf Musik als Quelle der Motivation und Heilung angewiesen sind. Diese tief verwurzelte Symbiose ist der Schlüssel zum Verständnis von Macatinis Vision. Auch die Kirche spielte eine Rolle in Macatinis musikalischem Verständnis, da er in seiner Jugend auf der Suche nach Musik von Kirche zu Kirche zog. Die Legenden des südafrikanischen Jazz haben ebenfalls einen tiefgreifenden Einfluss, insbesondere Beki Mseleku, Moses Molekaba und Abdullah Ibrahim. Zitat, die früheren Musiker legten viel Emotionen in die Musik, die sie spielten, sagte er. Ich glaube, das hängt vielleicht auch mit dem politischen Klima jener Zeit zusammen. Ich habe auch das Gefühl, dass der südafrikanische Jazz etwas Einzigartiges an sich hat, das weltweit Interesse geweckt hat und dass wir das in unserer heutigen Musik langsam verlieren. Ich persönlich bin der Meinung, dass unsere Generation sehr darauf achten muss, diese Nuance in der Musik, die wir heute spielen, zu bewahren. Durch seinen Mentor Leku lernte Macatini auch die Musik von Joel Coltranes klassischem Quartett mit McCoy Tyner kennen. Zitat, durch John Coltranes A Love Supreme habe ich meine eigene Stimme als Pianist gefunden, sagte er. Als jemand, der erst sehr spät mit dem Jazzspielen angefangen hat, war ich immer auf der Suche nach einer Spielweise, die die Art und Weise widerspiegeln oder hervorrufen konnte, wie mein Volk tanzte, sang und sprach. Macatini bot mir das und tat es auch heute noch auf bedeutungsvolle Weise. Macatini nennt auch amerikanischen Jazzpianisten wie Andrew Hill, Randy Weston und Don Pullen als wichtige Einflüsse. 1917 erschien ein Album namens Ikhambi. Es war das erste bei Universal Music South Africa und wurde 2018 von der South African Music Awards als bestes Jazzalbum ausgezeichnet. Sein Blue Note Debüt Modes of Communication, Letters from the Underworld, wurde von der New York Times zu einem der besten Alben des Jahres 2020 gekürt. Darauf folgten 2022 In the Spirit of Nutu und 2024 U Nomkubulwane. Ob ich das alles richtig ausgesprochen habe, weiß ich nicht, aber alle diese Alben habe ich Ihnen in der Sendung Jazz Brunch auch vorgestellt. Am 26. April erschien nun sein jüngstes Album The Mood We Choose. Zwei Titel hörten wir zu Anfang der Sendung aus dem fantastischen Album, nämlich Im Wunge Katnu und Kutsundula. Das Album als Ganzes, also bisher sind erst zwei Titel erschienen, die wir gerade hörten. Das Album als Ganzes erscheint erst am 26. Juni. So, und gerade eben veröffentlichte Blue Note ein Doppel-Vinyl-Album, das bereits 2008 als CD erschienen ist. Die damals erschienene Compilation Drop in Science war eine Sammlung klassischer Blue Note-Stücke von Lou Donaldson, Lonnie Smith, Ronnie Foster, Grant Green und Donald Byrd. Wir hören jetzt Lou Donaldson aus seiner Sammlung Drop in Science, den Titel It's Your Thing. Ja, und danach kommen wir zu Minyu Crusaders from Japan with Love. Aber jetzt wollen wir mal der Reihe nach jetzt erstmal Lou Donaldson.

So, und jetzt sind spätestens alle Spätaufsteher aus dem Bett gefallen und tanzen bereits durch die Wohnung nach dieser tollen Platte von Lou Donaldson. Sie werden gemerkt haben, ich habe die Titel versehentlich vertauscht und habe zuerst Mean You Crusaders gespielt, From Japan With Love, und dann erst das Stück, was eigentlich als erstes kommen sollte, Lou Donaldson aus der Sammlung Various Artists Drop and Science, und da hört man den Titel It's Your Thing. Ja, und wie gesagt, zu Anfang hatten wir Mean You Crusaders, die interpretieren traditionelle japanische Volkslieder neu, indem sie mit lateinamerikanischen, afrikanischen und karibischen Rhythmen verbinden und schaffen so eine mitreißende Musikrichtung zwischen Südamerika und Japan. Die kraftvollen und einfallsreichen Arrangements dieser zehnköpfigen Big Band hauchen diesen traditionellen Volksliedern der Arbeiterklasse neues Leben ein. Und die Band wurde von NPR, diesem amerikanischen Sender, der Zeitung The Guardian und The Times und vielen anderen hochgelobt. Außerdem touren sie jedes Jahr durch Europa und ziehen internationale Fans an, darunter renommierte Künstler wie Iggy Pop, Ry Cooder, der sie als beste Band, die ich seit vielen Jahren gehört habe, bezeichnete. So, und bei dieser Platte ist es jetzt wieder so, wie vorhin schon, dass das nur so ein Geschmackshappen sei, soll mal was probieren und uns die Platte merken und später dann kaufen. Also da ist bereits von Blue Note nur ein Stück zur Verfügung gestellt worden und das habe ich hier gespielt, nämlich Hanagasa Ondo, und den Rest können wir dann erst im Juni hören, aber so als kleinen Happen war das schon mal ganz schön, und in der nächsten Sendung, wo es um neue Platten geht, werde ich vielleicht auf diese Platte nochmal zurückkommen. So, und jetzt kommen wir zu Gabriele Cavazza und der tollen Platte Diavola, und die ist nun tatsächlich schon erhältlich. Und da hören wir als erstes das wunderschöne Stück Raindrops Keeps Falling Off My Head.

das ist jetzt falsch gewesen. Tut mir leid. Ich bin zwar hellwach, aber irgendwie ist es gerade schon wieder der falsche Regler gewesen. Jetzt kommt's.

Jo, das ist eine richtige Entdeckung für mich. Ganz, ganz toll finde ich die Musik von Gabriele Cavaza. Sie wurde in Escondido, Kalifornien, und geboren und ist italienischer Abstammung, begann schon in jungen Jahren besessen Schallplatten zu hören. Als weitgehend Autodidaktin entwickelte sie einen einzigartigen Gesangsstil, der später ihre Kunst prägen sollte. Cavaza erwarb einen Bachelor of Arts in Musik an der San Francisco State University, schreibt ihre wahre Ausbildung jedoch der Musikszene der Bay Area zu. 2017 zog sie nach New Orleans, wo sie ihre Ausbildung in lokalen Clubs fortsetzte. Im Jahr 2020 veröffentlichte Cavaza eigenständig ihr gleichnamiges Debütalbum, das von ihrem Kollaborateur Jamison Rosa produziert wurde. Im Jahr 2021 wurde sie zur Gewinnerin des renommierten International Sarah Vaughan Jazz Vocal Competition gekürt. Cavazas Gastauftritt auf Joshua Redmans 2023 erschienenes Blue Note Album Where Are We, habe ich Ihnen hier auch schon vorgestellt, veranlasste Downbeat dazu, sie als aufstrebenden Star zu bezeichnen. Stereo Phil schrieb, für viele wird Cavaza die Entdeckung dieses Albums sein. So geht

geht's mir auch. Ihre Stimmung geht unter die Haut. Sie ist eigenwillig, aber in ihrer Klarheit vertrauenswürdig und in ihrer Intimität fast körperlich. Ihre intuitiven Interpretationen und ihre fesselnde Stimme lassen einen ganz still auf den Stuhl sitzen. Zitat Ende. Cavazzas Blue Note Debüt, Diavola aus dem Jahr 2026, gerade eben erschienen, wurde, und jetzt kommt's, von Joshua Redman und Don Was, dem Präsidenten von Blue Note, dem ja die das Label doch zu verdanken hat, dass es wieder richtig dick im Geschäft ist, machen ganz, ganz tolle Sachen. Also, dieses Album wurde von Joshua Redman und Don Was gemeinsam produziert und besticht durch eine außergewöhnliche Besetzung: Jeff Parker an der Gitarre, Larry Garandier am Bass, Brian Blade am Schlagzeug, kennen wir ja alle, Paul Cornish am Klavier und Joshua Redman am Tenorsaxophon. Jo, und die Platte ist so toll, da spiele ich doch nochmal gleich 3 weitere Stücke, denn ich kann mich gar nicht satt hören. Wir hören als erstes den titelgebenden Song, nämlich Diavola, dann kommt Prisoner of Love und schließlich Could It Be Magic. Also die Entdeckung des Vormittags, Gabriele Cavazza.

Na, hab ich zu viel versprochen. Wunderbar, Gabriele Cavazza. Drei Titel haben wir gerade noch gehört. Could It Be Magic, am Schluss davor Prison and of Love und Diavola, der titelgebende Song. Im Zentrum der heutigen Sendung Jazz Brunch am Freitag ist ein Musiker, der ein oft und gern gesehener und gehörter Gast in meinen Sendungen ist, nämlich Emmanuel Wilkins. Wir werden ihn mit zwei Stücken hören, die beide etwas länger gehen. Das eine 16 Minuten 1, das andere 14. Aber das lohnt sich, Sie werden begeistert sein. Er hat nämlich eine neue Platte rausgebracht, nachdem weil hier ja schon ausführlich vorgestellt haben, Emmanuel Wilkins Live at the Village Vanguard Volume 1 ist jetzt in diesen Tagen die Volume 2 erschienen, also Emmanuel Wilkins Live at the Village Vanguard Volume 2, und daraus hören wir zunächst The Big Country. Viel Spaß und Vergnügen beim Hören dieser wunderbaren Musik.

Ja, bei dem Konzert dabei gewesen zu sein im Village Vanguard, das muss es gewesen sein, oder? Emmanuel Wilkins wuchs in Upper Darby, Pennsylvania auf, etwas außerhalb von Philadelphia ist das. Nach seinem Highschool-Abschluss zog er 2015 nach New York, um an der Juilliard School zu studieren. Dort lernte er den Trompeter Ambrose Akin Musire kennen, der Wilkins als Mentor zur Seite stand und ihm half, sich in der Jazzszene zurechtzufinden. Dann lernte er einen Musiker kennen, der sein Berufsleben verändern sollte, Jason Moran, den bekannten Pianisten und Komponisten, der den jungen Saxophonisten auf Tournee mitnahm. Bei einem seiner bislang größten Auftritte spielte Wilkins Altsaxophon in Morans In My Mind, Monk at Town Hall 1959, eine Reihe von Live-Auftritten zu Ehren des großen Erbes des Jazz-Pianisten Thelonious Monk. Auf seinem neuen Album Live at the Village Vanguard Volume 1 spielt er mit Mitch Thomas am Piano, Rümer Tagina am Bass und Quay Sombri und den Drums. Das Album hatte ich Ihnen in der Sendung Jazz funkt im März dieses Jahres vorgestellt. Und nun also kam Live at the Village Vanguard Volume 2 heraus, gleiche Besetzung. Und wir hörten eingangs den Titel The Big Country. Und jetzt hören wir noch Grace and Mercy. Inzwischen ist es 13 Minuten nach 12. Sie hören die Sendung Jazz Brunch, heute mit neuen Blue Note Platten. Und das Ganze kommt vom Freien Radio in Stuttgart.

Manuel Wilkens, live at the Village Vanguard, Volume 2. So, der Saxophonist und Komponist Walter Smith III hat mit seinem bemerkenswerten Blue Note Debüt Return to Casual aus dem Jahr 2023 eine neue Ära seiner Karriere als Bandleader eingeläutet. Smith widmet sich der Zusammenarbeit mit einigen der einflussreichsten Stimmen der Musikszene, darunter Ambrose Akinmusire, Terence Blanchard, Gerald Clayton, Eric Harland, Jace Moran, Christian Scott, Herbie Hancock, Maria Snyder, Terry Lynn Carrington und Dede Bridgewater und hat einen unverwechselbaren Stil, ein persönliches Vokabular und einen kompositorischen Ansatz entwickelt, der der Individualität seiner Mitmusiker gerecht wird. Seit einigen Jahren leitet er gemeinsam mit dem Gitarristen Matt Stevens das gefeierte Projekt In Common, in dem sie verschiedene konzeptionelle Ansätze des Komponierens erforschen und verfeinern. Mit der Veröffentlichung von Return to Casual, bei dem er auch als Produzent fungierte, zeigte Smith, auf wie vielfältige Weise sich sein kreativer Ausdruck erweitert hat und welchen Einfluss diese kollaborativen Umgebungen auf seine Vision als Bandleader hatten. Für das 2024 erschienene Album Three of Us Are Houston and Reuben Is Not würdigte Smith seine Heimatstadt Houston, Texas, gemeinsam mit seinen ebenfalls aus Houston, Harland sowie

mit dem Bassisten Ron Carter und dem Saxophonisten Branford Marsalis. Drei Titel habe ich rausgesucht: My Ideal, Light Blue und I Should Care.

Ja, das ist Walter Smith 3 von dem Album Tweer Volume 2 hörten wir My Ideal Light Blue and I Should Care. Ja, ich hatte Ihnen ja schon mal vor ein paar Wochen erzählt, dass Blue Note eine ganz besondere Vinyl-Reihe eröffnet hat, und zwar zusammen mit dem Label Third Man Records. Die Serie nennt sich 313, das deswegen, weil Detroit, die Heimatstadt von Third Man Records, die Vorwahl, Telefonvorwahl 313 hat. So, und die bringen also zusammen mit Blue Note ganz tolle Vinylplatten raus. Und jetzt ist eine rausgekommen von Donald Byrd, Electric Byrd, aus dem Jahr 1970. Auch diese Platte wurde aufwendig remastered und ist aber leider als Vinyl schon ausverkauft. Kaum auf dem Markt schon ausverkauft. Ist ja eigentlich auch ganz schön, dass die Vinylplatten wieder so ankommen. Die Experimente, die Ende der 60er Jahre unter der Führung von Miles Davis in der Musik stattfanden, brachten den Jazz in viele neue Richtungen. Electric Byrd, das 6 Monate nach Bitches Brew 1970 veröffentlicht wurde, zeigt, dass der renommierte Detroiter Hardbop-Trompeter Donald Byrd zwar zuhörte, aber nicht unbedingt den gleichen Weg einschlug. Unterstützt wurde er von einer vielfältigen Gruppe von Musikern, darunter mehrere Jazzgrößen wie Frank Foster, Pepe Adams, Duke Pearson, Ron Carter und Mickey Rocker, sowie die Brasilianer Areto Moreira und Hermeto Pascal, die ihm einen frischen Sound verliehen. Flirrende Schlagzeug, Blasinstrumente, E-Piano, E-Gitarre bilden die Kulisse für Byrds dramatischen Flug in einen psychedelischen Raum mit seinen echolastigen Trompetenstößen. Die LP schließt mit einer klassischen Funknummer The Dude, und das tolle Stück, das hören wir uns jetzt an.

Ganz, ganz tolle Platte aus dem Jahr 1970. Donald Byrd, Electric Byrd, The Dude. Und am Schluss jetzt nochmal zu Emmanuel Wilkins. Er war ja auch in einer meiner letzten Sendungen am 25. April zu Gast mit seinem jüngsten Album Blues Blood. Altsaxonist und Komponist Emmanuel Wilkins, das erzählte ich Ihnen ja vorhin schon, wuchs in der Nähe von Philadelphia auf und hat hier in Deutschland auch schon viel Erfolg gehabt. Er wurde zum Beispiel Gewinner des Deutschen Jazzpreises in der Kategorie Live Act des Jahres International. Ja, und aus diesem Album Blues Blood, das jetzt schon einige Wochen auf dem Markt ist, möchte ich mich jetzt verabschieden mit zwei Titeln. Den einen können wir ganz hören, nämlich Motion, und den anderen können wir nur ansatzweise hören, weil die Zeit vorbei ist und die nachfolgende Sendung hier schon parat ist. Freuen wir uns gleich drauf. Und zwar aus dem titelgebenden Song Blues Blood hören wir dann noch vielleicht 5 Minuten. Also, das war's dann für heute. Ich hoffe, es hat Ihnen Freude gemacht zuzuhören. Danke, dass Sie dabei waren. Bis die Tage. Ihr Gregor Mund.

So, und jetzt ist es 14:06 und Sie hören die Sendung Between the Cracks auf Ihrem Sender freies-radio.de, dem freien Radio für Stuttgart, auch zu empfangen auf 99,2 MHz und im Kabelnetz DVB-C auf Kanal S41. So, und am Mikrofon begrüßt Sie ganz herzlich Gregor Mund. Mein Thema heute, das musikalische Werk von Lucinda Williams. Und dann haben wir auch eine kleine Buchvorstellung, und zwar das neue Buch von Ethel Wilson, Liebe und Salzwasser heißt es. Und das ist im Mare Verlag erschienen. Und das werde ich Ihnen so etwa um 15 Uhr roundabout vorstellen. Und wir haben mit dem neuesten Werk von Lucinda Williams die Sendung begonnen. Lucinda Williams und Britney Spencer. World's Gone Wrong haben wir gehört, und so heißt auch der Titel, den wir gehört haben. Also der titelgebende Song. Und noch zwei weitere Stücke möchte ich aus der allerneuesten CD von ihr spielen. Und dann, wenn ich das richtig sehe, werde ich mich wieder kurz melden, ein bisschen was über Lucinda Williams erzählen. Und dann gibt es noch weitere zwei Titel aus dieser wirklich sehr, sehr gelungenen neuen Platte von Lucinda Williams. Jetzt erstmal Lowlife und How Much Did You Get For Your Soul? Auf geht's!

Die dreifache Grammy-Preisträgerin Lucinda Williams setzt sich mit ihrem jüngsten Album World's Gone Wrong, es erschien am 23. Januar bei Highway 20 Records, direkt mit dem gesellschaftspolitischen Chaos in Amerika auseinander. World's Gone Wrong ist eine unverfälschte und kompromisslose Sammlung von Songs, die im Frühjahr 2025 mit einem Gefühl der Dringlichkeit geschrieben und aufgenommen wurden. Das Album beginnt mit dem kraftvollen Titelsong, bei dem Britney Spencer mitwirkt. Wir hörten den Song vorhin als Opener der Sendung. Er thematisiert die Notlage der Arbeiterklasse in diesen turbulenten Zeiten und die Widerstandsfähigkeit weiterzumachen, untermalt von der eindringlichen Aufforderung »Come on, baby, we gotta stay strong« im Refrain. Auf 9 Originaltracks präsentiert Lucinda Williams Songs, die unsere Zeit nicht nur dokumentieren, sondern uns herausfordern, uns über sie zu erheben. Ein zeitgemäßes Cover von Bob Marleys »So Much Trouble in the World« besticht durch ein fesselndes Duett mit der unvergleichlichen Mavis Staples. Das bluesige »How Much Did You Get for Your Soul« knüpft an die spirituelle Auseinandersetzung von Williams' gefeierten 2020er Album »Good Souls, Better Angel« an. Wir hörten den Song gerade eben. Davor war übrigens der Track »Low Life« zu hören. Freedom Speaks ist eine bewegende Hymne, die Freiheit als eine Stimme verkörpert, die sich gegen Unterdrückung und Apathie erhebt und uns von den Gefahren der Selbstgefälligkeit angesichts von Ungerechtigkeit warnt. Das Album endet mit dem zutiefst bewegenden We've Come Too Far to Turn Around, bei dem Nora Jones am Klavier und im Hintergrundgesang zu hören ist. Der himmlische Titel ist geprägt von Kampf und Erlösung und thematisiert zugleich die Herausforderung, die nötige Standhaftigkeit und spirituelle Überzeugung zu bewahren, wenn ein Umkehren keine Option ist. Die gefühlvollen Stimmen von Jones und Williams verschmelzen miteinander und bilden den atemberaubenden Abschluss für unsere Zeit, ein unverzichtbares Werk. Wir hören zunächst Black Tears und dann den Song, über den es gerade ging. We've come too far to world to turn around. World's Gone Wrong dient als Weckruf und Schlachtruf und findet Schönheit, Mut und Anmut in einer Welt am Abgrund. Das Album bekräftigt Williams Stellung als eine der wichtigsten und kompromisslosesten Stimmen der amerikanischen Musik. World's Gone Wrong wurde von Tom Overby und Lucinda Williams langjährigem Mitstreiter Roy Kennedy co-produziert, der das Album in seinem Room and Board Studio in Nashville aufgenommen und abgemischt hat. All das habe ich erfahren auf der Website von Lucinda Williams. Nach so viel Gerede gibt es jetzt einen richtigen, anständigen Musikblock, nämlich 2 Titel von der neuesten Platte von Lucinda Williams, nämlich World's Gone Wrong, wir hören Black Tears und We've Come Too Far to Turn Around. Und dann lege ich auf die herrliche Platte, wo Lucinda Williams Beatles-Songs singt. Diese Platte erschien 2024. 3 Stücke habe ich rausgesucht, nämlich With a Little Help from My Friend und dann den Titel Let It Be und schließlich While My Guitar Gently Weeps. So, und solange schweige ich und Sie können die Musik ganz für sich genießen.

So, ich hoffe, ich konnte Sie überzeugen, dass Lucinda Williams eine ganz, ganz hervorragende Sängerin ist, tolle Musik macht und die Coverversion dieser drei Beatles-Songs sind doch wirklich unfassbar. Besonders dieses letzte While My Guitar Gently Weeps hat mich fast umgehauen. Ja, nach zwei weiteren Titeln aus dem jüngsten Album World's Gone Wrong habe ich also diese Platte aus dem Jahr 2024 rausgekramt aus dem Plattenschrank und wir hörten aus dem Beatles-Album Abbey Road drei Stücke, nämlich With a Little Help from My Friend, Let It Be und When My Guitar Gently Weeps. Die Musikerin aus Louisiana hat nämlich in den legendären Londoner Studios die Songs der Web 4 aufgenommen. Also tatsächlich, die neue Sammlung ist Band 7 ihrer gefeierten Loose Jukebox-Reihe und der erste Band seit fast 4 Jahren. Lucinda Williams sings The Beatles from Abbey Road, enthält 12 Beatles-Songs. Sehr zu empfehlende Platte. Ja, und dann geht's weiter mit Loose Jukebox. Ursprünglich während der Pandemie im Jahr 2020 als Möglichkeit erschaffen, der unabhängigen Musik zu helfen, als es keine Live-Auftritte gab. Die Serie war als 6-teilige Reihe von HD-Videoauftritten im Studio mit überwiegend kompletter Bandbesetzung geplant und enthielt thematische Sets von Coversongs, die von Lucinda Williams kuratiert und gegen eine Gebühr gestreamt wurden, wobei die Einnahmen an bestimmte Veranstaltungsorte gingen. Die ersten 6 Ausgaben von Loose Jukebox sind Running Down a Dream, a Tribute to Tom Petty, von dieser Platte hören wir nachher noch, dann Southern Soul, From Memphis to Muscle Schools and More, dann Nummer 3, Bob Beck's Pages, A Night of Bob Dylan's Songs. Von dieser Platte hören wir nachher noch ein Stück. Funny How Time Slips Away, A Night of 60s Country Classics. Auch aus diesem Album gibt es nachher noch eine Kostprobe. Dann Lucinda Williams, Have Yourself a Rockin' Little Christmas. Naja, also das geht jetzt gar nicht. Mitten im Frühjahr, mitten im Mai, dass wir da jetzt Christmas-Songs spielen. Also gibt's nichts davon. Aber Volume 6, It's Only Rock'n'Roll, A Tribute to the Rolling Stones. Und diese Platte liegt bereits auf dem Plattenteller. Und wir hören Street Fighting Man, Painted Black, Play With Fire und You Can't Always Get What You Want. Ab geht's.

Im Jahr 2022 veröffentlichte Lucinda Williams das Album You're Cordially Invited. Sie sind herzlich eingeladen, der Tribute to the Rolling Stone. Und wir hörten Three Fighting Men, Painted Black, Play with Fire und You Can't Always Get What You Want. Und inzwischen ist es 15.06 Uhr und Sie hören immer noch das Freie Radio für Stuttgart heute mit einer zweistündigen Plattenschranksendung ausschließlich zu dem Werk von Lucinda Williams. Und jetzt werde ich Ihnen ein Buch vorstellen, was zu lesen sich sehr, sehr lohnt. Und zwar ist es geschrieben von Ethel Wilson und heißt Liebe und Salzwasser. Es ist ein Roman aus dem kanadischen Englisch von K. Bonn mit einem Nachwort von K. Gena, Leinenband mit Lesebändchen, wie wir es vom Mare Verlag gewohnt sind, im Schuber, 224 Seiten. Als Ellen Cuppy im Alter von 11 Jahren am Fußende des Bettes saß und ihre großen Schwester Nora, die gerade mit großer Sorgfalt ihre Koffer packte, dabei in die Quere kam, dachte sie, wie traurig es für die so schöne und reizende Nora doch war, diesen alten Mr. Morgan Peaks zu heiraten, der schon 40 Jahre alt war. Doch Nora schien das nicht zu stören. So beginnt der kleine Roman von Ethel Wilson, Liebe und Salzwasser, den die Autorin 1956 in Kanada veröffentlicht hat und den ich Ihnen heute vorstellen möchte. Gleich auf den ersten Zeilen werden wir mit den beiden Protagonisten, die unterschiedlicher nicht sein könnten, vertraut gemacht. Die eine, für die eine frühe Hochzeit mit dem 40 Jahre alten Mr. Morgan Peaks reizvoll erscheint, und die andere, gerade erst 11 Jahre alt, die dieses Verhalten der großen Schwester nicht verstehen kann. Ellen liebt die Freiheit und vor allem das Meer, das sie von ihrem Heimatort Vancouver stets sehen konnte. Als Ellen gerade 16 Jahre alt geworden ist, stirbt urplötzlich die Mutter. Der Vater, der die meiste Zeit beruflich auf den Weltmeeren unterwegs ist, nimmt Ellen mit auf eine lange Ozeanüberquerung. Für sie sollte diese Reise eine erschütternde und umwälzende Erfahrung werden, die sich mit nichts in ihrem zukünftigen Leben vergleichen lässt. Diesen Teil des dreiteiligen Buches, überschrieben mit einer Reise, liest sich wie eine spannende Abenteuergeschichte. Ganz anders der zweite Teil, einige Jahre. Ellen lebt wieder in Vancouver. Wir erfahren von einer Verlobung Ellens mit Hugh, dem jüngeren Stiefbruder ihres Schwagers. Ellen wird diese Verlobung wieder lösen und sich einem anderen Mann zuwenden. Das erfahren wir im dritten Teil des Buches, der mit einige Narbe überschrieben ist. Damit ist inhaltlich nur wenig verraten. Das Buch überrascht und fesselt bis zur letzten Seite. Im letzten Teil des Romans sagt Ellen einmal: Du schlenderst durchs Gras auf der Felsgruppe und bewunderst die schöne Aussicht, wenn plötzlich Krach. Genau das ist es. Immer wieder passiert im Buch etwas, das alles durcheinander bringt. Und Krach. Katharina Hagena schreibt in ihrem hochinteressanten Nachwort, dass sich Liebe und Salzwasser, so der Titel unseres Buches, bedingen und bekämpfen. Sie seien zwei Agenten ein und derselben unsicheren, zerstörerischen, lebensspendenden, geheimnisvollen und niemals zu unterschätzenden Kraft der Unordnung und der ständigen Veränderung. Liebe und Salzwasser ist ein Buch, in dem sich alle, wie Nora es an einer Stelle formuliert, am Abgrund befinden. Ein Kapitel des Nachwortes ist sogar überschrieben mit den Worten Liebe oder Salzwasser. Die Liebe und das Salzwasser, so viel sei noch verraten, scheinen sich am Ende der Lektüre denn doch nicht mehr auszuschließen. Und so ist unser Roman auch ein ermutigendes Buch. Die Originalausgabe von Liebe und Salzwasser erschien schon 1956 unter dem Titel Love and Salt Water. Ethel Wilson wurde am 20. Januar 1988 in Südafrika geboren und gestorben ist sie am 22. Dezember 1980 in Kanada. Ihre Mutter starb, als sie erst 2 Jahre alt war, ihr Vater, als sie 10 Jahre alt war. Dann ging sie nach Vancouver, British Columbia, zur Großmutter und zu einer Tante.
in Vancouver, wo sie die längste Zeit ihres Lebens als Lehrerin arbeitete, schrieb sie mit 59 Jahren ihren ersten von 5 Romanen. Liebe und Salzwasser 1956 war ihr letzter Roman. Die Bezüge zu ihrem Leben sind offensichtlich. Ich möchte Ihnen dieses Buch sehr zur Lektüre empfehlen. Ich wiederhole nochmal die Daten. Ethel Wilson, Liebe und Salzwasser, Originaltitel Love and Saltwater aus dem kanadischen Englisch von Klaus Bonn mit einem Nachwort von Katharina Hagenau, Leinenband mit Lesebändchen im Schuber, 224 Seiten. Und erschienen ist das Ganze im Mare Verlag am 20. März 2026. Und jetzt geht's ganz schnell weiter mit Lucinda Williams.

Ihr atemberaubendes 16. Studioalbum Stories from a Rock'n'Roll Heart enthält wohl einige der besten Werke ihrer Karriere. Und obwohl Lucinda Williams ihre geliebte Gitarre, ein ständiger Begleiter seit ihrem 12. Lebensjahr, nicht mehr spielen kann, klingt ihr markanter Gesang besser denn je. Inspiriert von dem Bedürfnis nach Gemeinschaft, nach all der Isolation während der Pandemie, so Lucinda Williams, geht es in den Songs darum, alte Freunde wieder zusammenzubringen, die sich auseinandergelebt haben. Wir hörten zunächst den Titel Jukebox, dann kam der Song Rock'n'Roll Heart, so heißt ja auch das Album, zu dem Springsteen und Kiefer auch Gesang beisteuerten, und dann kam Long Black Limousine. Lucinda Williams Musik hat sie durch ihre dunkelsten Tage gebracht. Das war schon so, als sie inmitten des Familienchaos im tiefen Süden aufwuchs, wie sie in ihren neuen Memoiren Don't Tell Anybody the Secrets I Told You erzählt. In den letzten 2 Jahren war es die treibende Kraft bei ihrer Genesung von einem schweren Schlaganfall, den sie am 17. November 2020 im Alter von 67 Jahren erlitt. Ihr meisterhaftes, mehrfach mit einem Grammy ausgezeichnetes Songwriting hat sie nie im Stich gelassen. Nach dem Album Stories from a Rock'n'Roll Heart habe ich die Platte Funny How Time Slips Away, A Night of 60s Country Classics aus dem Jahr 2021 aufgelegt, und daraus hören wir jetzt The End of the World und Take Time for the Tears. Dann gibt's Plattenwechsel und es geht zu Bob Dylan. Bob's Backpages heißt die Platte, A Night of Bob Dylan's Songs von 2021. Blind, Willie McTell werden wir hören.

Wie versprochen, kommen wir jetzt noch einmal auf Lou's Jukebox zu sprechen. Aus dem Album Funny How Time Slips Away, A Night of 60s Country Classics, hörten wir The End of the World und Take Time for the Tears. Danach folgte ebenso aus Lou's Jukebox von der CD Bob's Back Pages, A Night of Bob Dylan und Blind Willie Metal habe ich ausgesucht und das läuft ja auch noch im Hintergrund. Versprochen hatte ich noch aus der Reihe Lou's Jukebox die Platte zu Tom Petty's Songs aufzulegen. Die Scheibe heißt Lucinda Williams' Running Down a Dream, a Tribute to Tom Petty. Und daraus hören wir I Won't Back Down und You Don't Know How It Feels. Und davor möchte ich allerdings noch von der Lucinda Williams CD Southern Soul from Memphis to Music to Marshall Schultz & Moore aus dem Jahr 2021 zwei Titel spielen, nämlich Games People Play und I Can't Stand the Rain. Und dann haben wir nachher noch eine kleine Überraschung, aber jetzt erstmal geht's weiter mit Games People Play. 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

Ja, und im Moment läuft die Platte Running Down a Dream, a tribute to Tom Petty. You don't know how it feels, hören wir im Hintergrund. Und ich möchte jetzt schon noch den letzten Titel ansagen, damit wenigstens noch 5 Minuten von dem tollen Stück, was das letzte sein wird, in dieser Sendung hören können. So, wir hören nämlich einen Titel aus der Zusammenarbeit von Charles Lloyd und The Marvels mit Lucinda Williams. Mit dabei Charles Lloyd, Bill Frisell, Eric Lees, Ruben Rogers und Eric Harland. Und dann Lucinda Williams. Eine ganz, ganz tolle Platte, eine LP, wie sie schöner und besser gar nicht geht. Es war eine meiner Lieblings-CDs, LPs, ich habe sie mir als LP gekauft, in der letzten Zeit. Charles Lloyd ohnehin immer ganz, ganz toll. Ich habe ihn rausgesucht, das aus der LP Vanished Gardens, das Stück Defiant. Aber werden wir nicht ganz schaffen. Und ja, ich hoffe, es hat Ihnen genauso viel Freude gemacht wie mir, Lucinda Williams mal ausführlich vorzustellen. Obwohl es natürlich noch viel, viel zu sagen gibt und viele, viele Platten sind ja außen vor geblieben heute. Vielleicht ein andermal mehr. Nun wünsche ich Ihnen noch einen schönen Tag, ein feines Wochenende. Vielen Dank, dass Sie dabei waren. Machen Sie es gut. Ciao, ciao, Ihr Gregor Mundt.

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1: Herzlich willkommen. Wir machen heute eine Neuerscheinungen-Sendung der Arne und ich hier im Radio Harakiri im Freien Radio für Stuttgart. Und wir starten
0: anlässlich eines sehr aktuellen Unglücksfalls. Wir haben wochenlang gefiebert. Also ich nicht, ich habe mich nur gewundert, aber egal. Ihr habt es mitbekommen, aber hört nur selber, hört rein und dann
1: lacht
0: ihr mal
1: drüber Sprung. Ihr kommt drauf.
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0: Applaus, Applaus, Applaus. Und treffender konnte Fanny Van Dunn schon 2005 die Zukunft nicht vorhersagen. Er hat es versucht, ihn reinzuschieben. Das haben viele Menschen versucht.
1: Vor 21 Jahren, unglaublich. Was für eine Weitsicht. Und man weiß es nicht. Ja, vor Dänemark ist schon wieder ein toter Wahlgesicht geworden. Kein GPS, Hoffnung für TV. Wie kann so ein Thema die Medien dermaßen
0: füllen? Ja, nicht nur die Medien, die Menschen sind ja schon ein bisschen schräg. Ja. Ja, das Thema wollen wir nicht vertiefen. Ich wollte nur, das ist heute
1: Wurden Gottesdienste sogar abgehalten. Ich meine, irgendwann muss man ja aussteigen.
0: Irgendwann geht's.
1: Gott sei Dank haben wir hier Musik und die ist...
0: Gute Laune. Musik und gute Laune, oder? Ist unser Motto heute.
1: Hey.
0: Ein bunter Melodienstrauß heute.
1: Und Sau macht lustig, deswegen geht's gleich zu den Lemon Twigs. Oh. Na, war das eine Überleitung?
0: Ja, wie geht wunderbar. So. Ne? Die Brüder Brian und Michael Daddario haben jetzt schon, ich weiß nicht, wie viel ist das Album, die sind ja noch immer blutjung. Die waren schon vor 6 Jahren blutjung, als sie angefangen haben. Heute ja dann immer noch so, ich glaube, 24 oder so. Und
1: für uns
0: machen,
1: sind die noch
0: machen
1: ganz
0: so
1: lange
0: erwachsenen Pop wie Beach. Beatles, so, hier, Fehler, klangen und, oh Gott, das ist was für uns, Look for Your Mind.
1: So heißt das Album.
0: Und wir hören
1: Two or Three.

0: Dafür lohnt sich so eine Sendung zu machen.
1: Ja,
0: oder?
1: Es gibt nie den richtigen Zeitpunkt und Bad Time to Fall in Love Again. Das singt Frog.
0: Frog.
1: Frog?
0: Nein, Frog.
1: Frog for Sale.
0: Und wie gesagt, sowas zu entdecken und hier zu spielen, da lohnt es, da geht mir das Herz auf. Und ja, so Lo-Fi mit wirklich schönem Indie-Sound, schön.
1: Und den gibt es tatsächlich seit 2012 immerhin, macht der Musik. Und jetzt wird es auch mal Zeit, dass er bei uns in der Sendung gespielt wird. Jetzt kommen die Flippers. Nein, Gottes Willen.
0: Nein, die Slippers.
1: Glück gehabt wieder.
0: Guck mal, ich habe neue Schuhe. Hast du gesehen, ich habe neue Schuhe gekauft hier.
1: Das sind auch keine
0: Nein, keine Slippers, ich kann Slippers. Ja, neue Schuhe gekauft.
1: Und so ein bisschen Berufsjugendlich-Schuhe.
0: das sind jetzt so lustig. Hast du meine Jacke gesehen?
1: Ja, die auch mal. Was hast du? Hast du eine Bomberjacke gekauft?
0: Nein. Ja. Weißt du warum? Ich bin durch die Gegend gefahren und habe einen Outlet gefunden und habe alles gekauft.
1: Ich wollte sagen, was auf Shopping-Tour.
0: Ja, war super. Oh. Okay, also weitermachen wir mit den Slippers, genau, wie du schon sagtest.
1: Ja,
0: ja, genau, da waren wir. Und Madeleine Babuka Black heißt die. Und das ist eigentlich das Pseudonym für Slippers, spielte schon in diversen Bands, die ich auch nicht kannte. Jackie Duster und Beverly, keine Ahnung. Aber die macht so ein bisschen C86 Neo-mäßig. Also,
1: was heißt das? wenn ich heute eine Kassette.
0: Nein, C86, das war eine Musikwelle. Wedding Echt? Present und so weiter. 86. Oh, die okay. Schrammelbands, Talula Gosch und so. Ne?
1: Ich erinnere ja,
0: Madame
1: eine ganze
0: geht's?
1: Sendung,
0: ah, ja, hops,
1: Sendung
0: hops, drüber gemacht. Ja, nicht nur eine Sendung, sondern immer wieder. Aber lassen wir es.
1: Ja, lassen
0: wir
1: es lieber heute.
0: Wir hören lieber Musik.
1: Ja, dafür sind wir ja hier. Once for everyone.

0: Not around anymore von der Broken Social Scene.
1: Und ihr glaubt es nicht, das sind Kevin Drew, Lisa Lobsingen und
0: Leslie Funes.
1: Hannah George und Leslie Funes.
0: Yeah.
1: Man hört wieder Canada Rules, das Album Remember the Humans, wirklich groß, groß, groß, kommt jetzt schon auf die Liste der Besten und so weiter. Und wir haben alte Bekannte wieder getroffen. Immer dann, wenn ich die Glotze anmache und merke, mittendrin kommt The Boss of Me, denke ich an There Might Be Giants. Und man glaubt es nicht, die haben jetzt ihr 24. Studioalbum. Die beiden Johns, John McDingsbums und Bumskins, ich weiß nicht mehr, aber die heißen beide John mit Vornamen. They Might Be Giants, sie müssten Giganten sein. Und die habe ich schon 1990 im LKA gesehen. Damals
0: und
1: auch
0: damals
1: nur vor 300
0: waren
1: Leuten.
0: Auch schon,
1: aber die waren schon
0: Giants.
1: Giganten. Ja,
0: genau. The World is to Dig.
1: Heißt ihr Album. Und ja Gott, es bleibt halt irgendwas. Ihr Sound, ihre Haltung. Und immer wieder tauchen sie in Filmen auf. Da zieht einer ein Plattencover raus und das ikonische erste Album. Lincoln heißt es, glaube ich, Abraham Lincoln. Und dann sieht man das Cover und denkt, ja, das muss ein guter Film sein. So ist es dann auch. Jetzt haben wir was anderes, nämlich eine Reminiszenz an den Wu-Tang Clan.
0: Mhm. Von The Might Be Giants. Und ja, dementsprechend heißt der Song auch Wu-Tang.

0: Okay, über Joe Jackson kann man jetzt streiten. Der, das tun wir jetzt auch,
1: Vollständigkeit
0: oder?
1: Halber spielen wir das auch. Ja.
0: Mhm, genau.
1: Also wegen mir können wir weitermachen.
0: Joe Jackson hatte ich vor 2 Jahren gesehen beim Jazz Open und war schon einigermaßen enttäuscht, weil ich dachte, boah, wo ist das Feuer, wo ist dieses Is She Really Going Out with Him? Hat er auch gesungen, auch a cappella, aber das ist ein Standard geworden und irgendwie zündet es nicht mehr. Das neue Album Hope and Glory, jetzt spielt er im Oktober nochmal hier in Stuttgart, vielleicht gucken wir uns nochmal an. Aber es ist schon sehr mainstreamig. Die Platte an solches ist nicht so schlecht, aber wir machen gute Sachen. Wir sind aber bei den alten Säcken gelandet, ne?
1: Ja.
0: Wir haben nämlich nach Might Be Giants und Joe Jackson jetzt The Loft. Und The Loft hat tatsächlich 1980 nie ein Album gemacht, aber dann vor einem Jahr ihr erstes. Und jetzt ihr zweites. Ganz crazy. Das ist
1: ein bisschen verrückt. Die drehen nochmal richtig auf.
0: Ja. Und bei Tapete erschien dieses schöne Album Badges. Gelassenheit und stille Zuversicht. Ist doch das, was wir eigentlich brauchen, oder?
1: Ja. Ja, Arne, das ist genau.
0: The Loft ist übrigens Pete Astor und Co. Pete Astor. Sorry, habe ich hier nicht aufgeschrieben. Aber es ist einfach drin da oben. Ja, war früher bei den Weather Prophets und so. Egal, so 80er Jahre Zeugs. Aber wirklich, wie gesagt, tut noch.
1: Genau, und wir reiten dem Sonnenuntergang entgegen. So auch Rob Rides the Sunset.

0: wenn die Evi schon sagt, ist aber nett. Na gut, okay.
1: Nein.
0: Nett ist die kleine Schwester von Supernett.
1: Also, hier handelt es sich um den Libellensommer. Das ist auf jeden Fall schön. We Smile heißt die Combo und die waren von 89 bis 93 unterwegs, also gehören auch bei uns noch zu den Alten.
0: Ja, und dann irgendwie so Vorläufer der Hamburger Schule kamen aus Hamburg, We Smile, und haben sich jetzt irgendwie wieder getroffen, dazu noch einen Schlagzeuger genommen, nämlich den Rudolf Naomi, der bei Camp FDM, da hat die Ewig, was ist denn das schon wieder?
1: Tut mir leid.
0: Naja,
1: ich bin unwürdig.
0: Keine Mitleid für die Mehrheit heißt das Ganze. War die Band.
1: Keine Mitleid für die Moderatorin.
0: Genau. Und die haben Libellensommer eingespielt. Dazu soll noch ein Album kommen. Reicht jetzt auch. Wenn man Trip-Hop, von den Alten. Massive Attack,
1: Und nicht minder alt Tom Waits.
0: Das ist schon eine krasse Geschichte,
1: oder?
0: Also erst Massive Attack mit Tom Waits und dann kommt Tricky mit Marty zusammen. Okay, auch Trip-Hop. Boots on the Ground, das ist die erste Veröffentlichung von Tom Waits seit 2011. Und Massive Attack hat ja schon lange nichts mehr gemacht. Jetzt machen sie einen düsteren Protestsong.
1: Nach 6 Jahren Pause.
0: Der sich mit den USA, mit den Eis-Razzien auseinandersetzt, mit Polizeimilitarisierung und so weiter. Und Donald Trump am Ende. Boots on the Ground, ihr hört es, ist sehr dystopisch und sehr düster. Ich habe einen Krümel in der Röhre.
1: Jetzt hören wir mal, was Tom Waits in der Röhre hat.
0: Massive Attack, Tom Waits.
1: Boots on the Ground.

0: Oh ja, das war Trip Hop Anno 2026.
1: Tricky. Tricky and Marty out of place.
0: Marta Sierkowska, die zusammen mit Tricky seit 2017 schon Musik machen. Und ja, so das gilt das Album, das ist das neue Different When It's Silent, gilt das Beste seit seinem Debüt Maxine Kay. Ihr erinnert euch. So, jetzt machen wir Stuttgart ein bisschen, ne?
1: Ja, und ein bisschen was, genau, was ganz Frisches. Flora.
0: Ja, Flora. Ich bin nicht drüber gestolpert. Ich habe das gehört irgendwo und dachte, boah, was ist denn das? Gut, gefällt mir. Und dann habe ich recherchiert, was ist das aus Stuttgart?
1: Ja, total herrlich. Flora ist mit ihrer Band, oder sind auch nicht keine Unbekannten dabei. Auch der Moritz Finkbeiner zum Beispiel ist dabei, der hier eine Institution ist als Musiker und Veranstalter in Stuttgart. Und die Katharina ist dabei. Und ja, Flora
0: Und was muss sie mit dem horizontalen Gentransfer zu tun haben? Habe ich dann irgendwie rausgefunden. Was genau, weiß ich auch nicht. Vielleicht sind sie auch noch zusammen aufgetreten.
1: Ich bin mir nicht sicher. Es ist eher, glaube ich, dass sie zusammen aufgetreten sind. Aber Flora, auch Tochter eines sehr berühmten Plattengotts hier in Stuttgart, er ist tatsächlich mit ihrem Album auf Tour gewesen. Und zwar richtig so nach auch Frankreich und so weiter. Und Gott sei Dank hat sie aber auch hier gespielt. Und zwar in der Schatulle.
0: Und du kannst auch sagen, um wen es geht. Es geht um Pauki von Secondhand Records. Ist der stolze Vater. Ich bin selber Vater, du bist Mutter. Und wir wissen, was das bedeutet, wenn die Kinder tolle Sachen machen.
1: Ja, und es war wirklich bezaubernd. Eine sehr zurückhaltende junge Dame mit einer wirklich goldigen Stimme und alles selber auf Gitarre. Und es kommt einfach so viel rüber. Diese Musik trifft ins Herz. Und das Schöne war, dass auch an dem Abend eine exklusive Vinyl-Edition gesiebt, druckt, glaube ich, so in verschiedenen Farben zu erhalten war. Und es gibt, habe ich gehört, noch reguläre Platten bei den
0: Secondhand Records, genau. Zum Beispiel einfach da mal hingehen. Wir hören Flora mit handgeschöpfter Musik, wie du schon so schön ausgeführt hast.
1: Vom Album 5 Years und der
0: Titel. Ich muss nur sagen, dass das Label, wo es erscheint, heißt Treibender Teppich Records. Auch das finde ich schön. Ja. Ja. Und wir hören den Titel
1: Cheeks.

0: gefällig, sagt Ivi.
1: Naja, so ein bisschen hey, hey, hey. Weiß aber nicht.
0: Gut, man muss dazu
1: vielleicht
0: sagen,
1: bin ich zu alt, weil ich habe schon so oft gehört.
0: Das ist das gefälligste Stück der ganzen Platte, was ich da rausgesucht habe.
1: Ah, okay. Wollte gerade sagen, weil auf Christian Nichols können sich eigentlich so ziemlich alle einigen.
0: Er hat letztens im Werkstatthaus hier in Stuttgart gespielt. Sie ist Schauspielerin, kommt aus Berlin und macht auch Musik. Und hier war sie etwas zart beseitet, sozusagen. Nicht so kämpferisch wie sonst immer. Christian Nichols, noch wach. Ja, wir sind noch wach. Dafür sorgt er jetzt für in Urlaub. Dein Freund hat nämlich eine Platte in Vorbereitung. Happy to be thee heißt die Single, die vorab schon mal, ich habe ganz kurz reingehört, weil ich ganz wenig Zeit hatte nur, kam nämlich jetzt auch gerade erst per Mail, ist so Zeit, dass sich was dreht, umarmt euch, was euch kaputt macht und so weiter, schreibt Farin Urlaub in den Texten dazu, das Brachland zwischen Bratwurst und Benz, das Land, das einst auf 1000 Jahren ausgelegt war, gehen jetzt schon die Ideen und die Geduld aus, naja, wollen wir uns diesem Krisengerede nicht anschließen, Ivi?
1: Ja, wir hören jetzt einfach mal rein, weil ich meine, genau. Happy to be D. Also ich weiß, dass über den Track tatsächlich viel diskutiert wird und damit ihr mitreden könnt da draußen, solltet ihr es euch erstmal anhören.
0: Genau, hören wir es an und dann sprechen wir drüber.

0: Okay, ich hab's verstanden. Botschaft ist klar. Kann man drüber diskutieren. Man kann es aber auch lassen. Deutsch, genau. Fahr in Urlaub. Ja.
1: Das ist super, das ist das Gegenpendant zu, was war's, Gewalt.
0: Und das ist jetzt das Gegenpendant zu dem, was jetzt kommt, nämlich unser Preis. Christiane Rösinger singt und liest am 23. Mai im Merlon und beschäftigt sich mit dem Altwerden. Und das ist, glaube ich, das Gegenteil von dem, was Farin Urlaub macht. Er bleibt nämlich berufsjugendlich, so wie ich ja auch.
1: Ja, aber erfolgreich.
0: Ja, ja. Im Gegensatz zu mir, oder wie? Nee, zu Christiane Rösinger.
1: Zu Christiane Rösinger auf jeden Fall erfolgreich. Nee, es ist tatsächlich, sie ist mit dem Album auch, mit dem Buch The Joy of Aging unterwegs und auch viel im Feuilleton unterwegs gewesen und beklagt zu Recht, dass vor allem Frauen sehr schlecht sichtbar sind und letztendlich auch
0: interessant
1: in prekären Verhältnissen teilweise, wenn eben nicht, ich sag mal, schon das Häuschen abbezahlt ist, als KünstlerInnen so dahin ja,
0: interessant
1: vegetieren.
0: War ja das im Zusammenhang mit der Diskussion um Ildiko von Kürti und Elke Heidenreich und Dennis Scheck, nämlich ältere Frauen, die diskriminiert werden von irgendwelchen Literaturkritikern. Ildiko von Kürti hat sich ja darüber massiv beschwert. Auf einmal taucht Christiane Rösinger auf und ist das Gegenmodell. Bei der ganz großen Literatur, also da wo auch viele Bücher verkauft werden. Deswegen ist es umso schöner, dass sie hier genommen wird. Wir mögen nämlich Christiane Rösinger sehr.
1: Ja.
0: Und jetzt quatschen wir nicht viel, nämlich dafür gibt es ja gleich Ticket zu gewinnen. Wir hören sie nochmal mit Joy of Aging.

0: Ja, Christian Rösinger, tatsächlich am 23. Mai in Merlin singend und lesend. Unbedingt hingehen, gibt tatsächlich noch ein paar Tickets, aber jetzt auch zwei Tickets zu gewinnen.
1: Ich wollte gerade sagen, ihr seid ja nicht umsonst bei Radio Harakiri hier mit Arne und mir im Freien Radio für Stuttgart um 17 Uhr. Wenn ihr öfters zuhört, wisst ihr, was euch blüht. Ihr könnt Tickets gewinnen, in dem Fall für Christiane Rösinger bei unserem Ratespiel und das startet jetzt.
0: Und wir das geht so.
1: Genau.
0: Wir hören
1: Nee,
0: wieso? Ich meine, wir können ja gleichzeitig das
1: machen. Ich wollte gerade einen Ball rüberspielen.
0: Aha, wie schön.
1: Guck, fang.
0: Wir hören einen Song und ihr sagt, von wem ist das Original? Ganz einfach. Ihr hört jetzt ein Lied. Das Lied kennt ihr irgendwoher und denkt, boah, das aber, da hat doch jemand anders gesungen oder so. Das war doch eine Band und die war 1900 irgendwann, keine Ahnung, schlag mich tot. Und dann ruft ihr an und sagt, das war aber, so, genau.
1: Und ihr ruft an, hier bei uns im Studio, unter der Telefonnummer 0711 für Stuttgart 6400444. Wenn ihr hier anruft, die korrekte Antwort habt, dann könnt ihr am 23.05. ins Merlin zu Christiane Rösinger. Ich wiederhole nochmal die Telefonnummer 0711 für Stuttgart 6400444. Von wem ist der folgende Song im Original?

0: Hey, ein Klassiker. 1981, bitte. Panthers and Pavement hieß das Album und die Band hieß, sage ich jetzt noch nicht?
1: Natürlich nicht, das ist ja...
0: Teil des Ratespiels.
1: Richtig.
0: Ruft an, 6400444. Zweimal Christian Rösinger. Könnt ihr gewinnen. Wo sind die ganzen Haralds und wie sie alle heißen? Ne? Also sind ja einige sehr untreu geworden. Ruft an. Bei dem Konzert übrigens von der Band, die wir gerade nicht im Original hören, haben wir uns auch schon gesehen. Die haben kürzlich tatsächlich im Witzmann gespielt, vor einem Jahr etwa. Genau die. Ruft an.

0: Ja, ruft an. Und zwar, auch wenn ihr keine Zeit habt am 23., ist egal. Wir müssen ja irgendwie wissen, ob wir gehört
1: haben. Wir mögen
0: Anrufe. 0711 640 444. Wer am 23. keine Zeit hat, hat einfach Pech gehabt. Aber trotzdem wollen wir wissen, von wem ist das Original von dem Song Fascist Groove Thang.

0: Krieg gerade eine SMS, Telefon tut nicht. Bitte nochmal anrufen. Jetzt geht's Telefon. Hallo, wer ist denn da? Hallo.
1: Hallo.
0: Hallo. Hallo. Hat Hallo auch einen Namen?
1: Ja, Caro.
0: Ne, Caro. Hallo. Ja, schön, dass du anrufst.
2: Hallo.
0: Ich freue mich wirklich.
1: Ich habe mich getraut. Ich habe mich noch nie getraut, aber jetzt.
0: Also du bist nicht durchgekommen jetzt schon, oder wie, oder was?
1: Ja, geht halt nicht ans Telefon scheinbar.
0: Ja, wir gehen nicht ans Telefon wahrscheinlich.
2: Das machen wir nie bei Ratespielen, wenn wir aber da selber hin wollen. Nee, tatsächlich haben wir nicht gesehen, dass es geklingelt hat. Man, ja. Mysteriös.
1: Da seht ihr mal, so geht es wahrscheinlich vielen da.
2: Gott sei Dank hinten raus.
0: Ja, hat es dann doch noch
2: haben
0: funktioniert.
2: Wir dich noch erwischt.
0: Das war, keine Ahnung, Mischpult oder was auch immer. Wir sind ja immer unschuldig, wie du weißt. Ne? Aber jetzt sag mal... Jetzt müssen wir die Lösung hören.
2: Ich wollte gerade sagen, um was geht's denn? Wer hat denn das Original? Das
1: ja, aber das ist gemein, weil ich habe natürlich absolut gar keine Ahnung eigentlich. Aber ich hatte einen gemeinen Hinweis bekommen, deswegen, dass ich ja schon mal auf dem Konzert war.
0: Ah, ja, ja, ja. Mhm. Vor einem Jahr im Wietzimmern haben wir uns gesehen. Das stimmt. Und wie hieß die Band?
1: Die heißen Heaven 17.
0: Heaven 17. Sehr,
2: das,
0: sehr gut.
2: Das ist korrekt. Es gibt einen Tusch.
0: Okay. Und du kannst dir überlegen, ob du dann tatsächlich Christiane Rösinger beehrst mit deiner Anwesenheit.
2: Wir können es nur empfehlen.
0: Mhm. Wird bestimmt
2: lustig. Wirklich toll.
0: Ja. Bist du glücklich?
1: Ich bin super glücklich. Ich hoffe, ihr seid glücklich, weil ich angerufen habe. Und,
2: eben. Du hast uns auf jeden Fall sehr glücklich gemacht, weil das Schlimmste ist, wenn wir uns tolle Ratespiele ausdenken und vor allem noch viel tollere Preise anbieten können. Und ja, dann, ich sag mal, ja, funktioniert das Telefon mal wieder nicht.
1: Live zu hören und oft hängt dieser Stream auch. Oder ich bin am Arbeiten, aber gerade habe ich viel Zeit.
0: Ja, mit dem Arbeiten, das ist okay.
1: Das wird auch,
2: das wird auch überbewertet. Habe ich mal so gelesen. Irgendwo. Genau, Heaven 17, we don't need this fascist groove thing. Das ist die Lösung. Und alle,
0: ja,
2: die
0: und
2: jetzt nicht durchgekommen sind am 23.05.
0: Ja, genau,
2: sollen trotzdem zu Christiane Rösinger, weil es gibt ja noch ein paar Tickets. Nicht mehr so viele übrigens, aber es gibt noch ein paar und es lohnt sich.
0: Und Joy of Age. Interessanterweise hätte die Ivy das nicht erkannt.
2: Nee, ist nicht meine Ecke, tatsächlich. Ja. Wenn der Arne die Ratespiele macht, dann halte ich immer so das Skript zu und will mitraten. Und gerade gucke ich mit großen Augen an, sage ich, oh, Asche auf mein Haupt. Also heute
1: ja, keine Sorge, ich hätte auch
2: nicht
1: geraten, ohne Spurensuche, Hinweise und so. Spitze, ja.
0: Wie war denn das Konzert vor einem Jahr? Kannst du dich noch erinnern?
1: Ich weiß noch, dass es auf jeden Fall wieder irgendwie ziemlich kalt zum Hinradeln war und
0: okay.
1: Die Hälfte schon rum war, glaube ich, oder so.
0: Ah ja, okay. Alles klar, nächstes Mal pünktlich. Vielen Dank, Caro, dass du angerufen hast und du darfst zu Christiane Rösinger. Wir machen jetzt was ganz anderes.
2: Sehr schön. Ich werde auch da sein, dann sehen wir uns.
0: Kennst du Ascher Bosle? Ascher Bosle, nee, kennst du nicht. Nee,
1: kenn ich nicht.
0: Brimful of Ascher hören wir dann nach. Aber jetzt hören wir erstmal Ascher Bosle, die mit 92 Jahren gestorben ist. Und zwar ist es die Bollywood-Diva überhaupt. Die hat über 12.000 Songs. Tatsächlich 12.000 Songs, kann gar nicht sein. In mehr als 1.000 Filmen für Bollywood-Streifen gemacht und ist jetzt mit 92 Jahren verstorben. Ivy.
2: 12.000 Songs?
0: Ja.
2: Mehr als 1.000 Filme?
0: Irre, oder?
2: Fuck. Wie macht man das?
1: Habt ihr noch ein bisschen was vor, bis jetzt 12.000 Sendungen
0: haben? Ja, genau. Bis wir die 1.000. Sendung haben, Ivy, dann werden wir hier, glaube ich, mit einem Rollator. Aber egal.
2: Das ist doch uns egal, das ist doch Radio.
0: Und dieser Ascher Bosle hat dann auch Corner Shop mit ihrem Brimful of Ascher einen Song gewidmet, der dann weltbekannt wurde. Nicht nur in Indien. Hören wir jetzt. Caro, vielen Dank für deinen Anruf. Bis bald. Wir sehen und wir hören uns.
1: Viel Spaß.
0: Danke.
2: Dankeschön.
0: Ascher Bosle mit Sahara.

0: doch scheiße.
1: Boah, voll Bollywood, Arne, echt.
2: Ich ja, Bollywood stimmt schon, aber...
1: Das ist vielleicht ein anderer von den 12.000 Songs.
2: Ja, jetzt haben wir, glaube ich, 12.000, da kann doch mal ein Ausreißer drin sein.
1: Kann man doch mal verwechseln.
2: Okay, jetzt versuchen wir es nochmal, vielleicht ist das der richtige. Ja, das klingt doch schon ein bisschen orientalisch. Aschabusle.

0: Ja, die Experten staunen. Was ist denn das, Tanz mit dem Herzen? Kanntest du auch nicht, ne?
1: Tatsächlich nicht. Wobei natürlich der Name Thomas Schwebel mir was sagt. Und hier Thomas Schwebel und Band tanzen hier mit dem Herzen.
0: Thomas Schwebel war der zweite Mann neben Peter Hein bei Pfeiffer. Und die Platte 33 Tage in Ketten war die zweite Platte von den Album der Pfeiffer 1982 ohne Peter Hein. Peter Hein ist ja ausgestiegen, es geht voran und so weiter, wollte ja alles nichts mehr mit zu tun haben. Und deswegen haben die Pfeiffer halt ohne ihn weitergemacht. Später ist er wieder eingestiegen. Aber Thomas Schwebel hat bei dem Lieblingsplattenfestival in Düsseldorf, glaube ich, ist das, ne? Wo Bands ihre Lieblingsplatte vorstellen mit Blumenfeld, war er dabei, Pfeiffer hat ja auch schon mal Monarchie und Alltag gemacht und so, ist er jetzt aufgetreten mit seiner Band und hat 33 Tage in Ketten und so weiter. Und wir hörten Tanz mit dem Herzen hier in einer Live-Version. Und die letzte Information für unsere Nerdies, die Platte 33 Tage in Ketten war lange, lange Zeit die erfolgreichste Platte der Pfeiffer. Viel erfolgreicher als Monarchie und Alltag. Das kam erst später so richtig
1: verrückt. Mensch, Wallung. Gestern
0: okay,
1: Abend,
0: fertig.
1: Nein, vorgestern Abend war das Gigblock-Quiz. Das wäre eine tolle, tolle Frage dafür gewesen.
0: Ebenso.
1: Genau.
0: Rocco ist 60 geworden. Ich 61.
1: Wir würdigen den King. King Rocco Schamoni, der große Mann aus dem Norden.
0: Genau. Und Rocco, sein schönstes Lied, hier in einer anderen Version, Der Mond, kennt ihr alle. Ich habe aber diese Version von Stefan Dettel, der Brass Bander, zusammen mit Rocco natürlich, gemeinsam singen sie über den Mond, die andere
1: die
0: Seite
1: Sonne
0: des Mondes.
1: Aufhebt.
0: Und das
1: und die Erde und.
0: Zu seinem 60. Geburtstag. Man glaubt es nicht, selbst solche Leute werden alt oder älter, bleiben aber jung.
1: Rocco wird nie alt.

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0: Ja, so gibt's auch nochmal neue Entdeckungen. Hoppla, da hat die Evi sich den Kopf am Mikro gestoßen. Das machte so ein leichtes Bums, ne? War, das klang aber so
1: das war
0: hohl auf
1: jeden Fall. Das war nicht mein Bums, Arne.
0: Nicht? Ich hörte da so ein Bums und dachte, mein Gott, das könnte jetzt...
1: Ach ja. Das ist schön, wenn Boomer sich unterhalten.
0: K.O. Jubi. Die ist aber nicht, die ist keine Boomerin mehr, die ist schon drüber. Die ist 75 mittlerweile.
1: Na, Tania no Gankei.
0: Genau.
1: Welche Sprache, ne?
0: Wenn die aus Japan kommt, würde ich fast behaupten, Japanisch. Korrekt. Du kennst dich aus, du warst ja da schon des Öfteren. Ich leider nicht, bin ja damals nicht gegangen, weil, kannst du dich erinnern?
1: Ja.
0: Erst war Rugby-WM und dann war Corona. Deswegen bin ich nie nach Japan. Ach, kann ich ja jetzt machen, ich habe ja viel Zeit.
1: Ich wollte gerade sagen,
0: ja?
1: auf mit
0: mittlerweile
1: dir.
0: Ist die Sängerin und Schauspielerin 75 und ist Trainerin für Atemübungen.
1: Ah,
0: auch was für uns, oder?
1: Für unsere Hüsterchen, ja. Und eine Ikone aus Kyoto, sie kommt aus der wunderschönen Kaiserstadt.
0: Und wenn wir schon beim Thema Easy sind, machen wir wieder ein neues Pearl and the Oysters. Das ist eine amerikanische Popband, bestehend aus Juliet Paul Davis und Jochen Pollack. Und die haben schon viele Platten gemacht. Aber das hier hatte mich dann doch auch wieder abgeholt, weil ich habe ja so eine leichte Affinität.
1: Zu Easy Listening?
0: Ja, zu dem leichten, zur leichten Muse. Und nicht nur so schweres Zeug, sondern, ach ja, das Leben ist ja schwer genug, deswegen brauchen wir was Leichtes.
1: Eben, und man sollte es nicht erahnen, aber der Song klingt doch gar nicht nach Easy Listening. Zumindest vom Titel hört selbst, es kommt Doom Mood.

0: Da sehe ich dich doch schon wieder durch den Park hüpfen.
1: Hüpfen vor allem, nicht joggen, sondern hüpfen.
0: Nee, dazu kannst du hüpfen.
1: Ja, da kann ich auch hüpfen. Und die Leute gucken immer ganz komisch, wenn ich dann irgendwie am Waldesrand oder am Seeufer vor mich hin hüpfe und in meinem Kopfhörer kommt da sowas. Und habe das letztens mal gemacht, das war wirklich sehr lustig. Zufällig aus Versehen Gang of Four, Damage Goods. Weil die eines der ersten, ich glaube die erste Single von Gang of Four, die hat ja so einen sehr funky Basslauf und für Punk-Verhältnisse, ach Gott, du guckst mich wieder so an, von 1979. Und dafür musste ich einfach abzappeln.
0: Die Leute haben geguckt,
1: fanden das sehr seltsam. Aber gut, wir sind ja free and easy. Ja, wir hören
0: hier
1: Sophia.
0: Zappelt man wahrscheinlich auch.
1: Genau, ja, Sophia.
0: Cortesis, Nova Lima. Los Poemas no siempre riman.
1: Und das ist auf einer DJ Kicks Compilation.
0: Gedichte bleiben nicht immer oder so ähnlich. Also.
1: Und die peruanisch-deutsche Musikerin Sophia hat hier zusammengestellt, was zusammenzustellen ist. Ja, es ist wirklich, hat einen Groove und gefiel mir außerordentlich gut. Wir machen weiter mit Kreidler. Kreidler. Die kreiseln so vor sich hin. Die hatten mal ein Lied und beziehungsweise eine Platte, die hieß L'année dernière à Marienbad und das war sehr kontemplativ. Ich kann es gar nicht aussprechen. Das weißt du, wie das geht?
0: Kontemplativ?
1: Ja, danke. Meinte ich eigentlich. Ja,
0: das
1: ich
0: ist angelehnt an einen Alain René, der große Klassiker, L'année dernière à Marienbad.
1: Und die haben einen Song jetzt vorab raus von ihrem Album Schirm, das daran anknüpft. The Distance Between Us. Die ist ja sehr klein, liebe Ivy. Und deswegen.
0: Between You and Me?
1: Yes. Dann hören wir doch mal Kreidler.

0: Okay, wir hörten Courtney Barnett und ich mag sie wirklich sehr, sehr gern.
1: Courtney Barnett. Ganz schön im Ohr. Wonder hieß der Song von der australischen Singer-Songwriterin, der im April 26 veröffentlicht wurde, also noch ganz frisch.
0: Creature of Habit heißt das Album, das durchgängig so gut ist. Ähnlich, Aldous Harding. Die kommt ja nicht aus Australien, sondern nebendran aus Neuseeland. Das ist ja da um die Ecke. Und die hat immer so ein bisschen, wenn das bei Courtney Barnett so Ohrwurm-mäßig gefährlich im positiven Sinne ist, ist bei ihr so ein bisschen off oder schräg im quer im Stall stehend sozusagen. Okay. Und sie hat jetzt so ein bisschen ein eigenes Biest, dass sie da auch immer wieder so lange triezt, bis dann so Songs rauskommen wie One Stop, was wir jetzt hören. Und das neue Album von ihr ist Train on the Island, hat wahrscheinlich auch mit Neuseeland zu tun, keine Ahnung.
1: Könnte sein.
0: Ja,
1: kommen wir da mal rein, oder? Hören die zweite große Dame Down Under, Aldous Harding mit One Stop.

0: Ja, Penny Arcade, heute um 15. am 15.05. spielt der in Stuttgart. Regrets hörten wir in Stuttgart, nämlich im Wohnzimmerkonzert, aber da muss man, glaube ich, sich anmelden, ne? Oder du kennst das Format ja besser als ich.
1: Ja, das ist quasi so für eingefleischte MusikerInnen, die sich zusammentun, um gemeinsam Bands in ihre eigenen Wohnzimmer zu holen und das dann auch, ich sag mal so, wie die Flüsterposten ein bisschen weiterzugeben.
0: Aber ich muss sagen, es wurde überall angekündigt. Ich habe es auch schon woanders gelesen und gehört. Deswegen, ach, die Insider wissen schon Bescheid. Wir machen heute was
1: Vielleicht
0: anderes.
1: Vielleicht ist das auch ein öffentliches Wohnzimmer, wer weiß.
0: Und wir machen, ich habe jetzt gerade entschieden, Ivi, tut mir leid.
1: Was denn? Kein Jerry Paper?
0: Dann nee, wir machen jetzt dann doch ganz, ganz spontan Laibach.
1: Nein.
0: Laibach spielt am 29.
1: In der Manu.
0: In der Manufaktur in Schorndorf und die haben ein neues Album, das heißt Musik, aber mit CK. Die machen so Euro-Trash, wie heißen diese Bands, die dann irgendwie in den 90ern in der Disco
1: revisierten. Hyper.
0: Genau, so Hyper und Snap und Euro. Rhythm is a Dancer und keine Ahnung. Und das ist halt so. Aber bei Laibach muss man ja immer, also die slowenischen Großkünstler aus Ljubljana haben immer noch was dahinter, genau, ist Kunst. Und das
1: beziehungsweise
0: ist doch
1: man,
0: toll.
1: Versuchen sich nicht 100% greifen zu lassen,
0: ja.
1: Inwiefern Ironie oder nicht. Und bekannt vor allem.
0: Das ist aber auch der Rausschmeißer. Wir verabschieden uns nämlich jetzt schon. Das war Radio Harakiri, beim Freien Radio für Stuttgart. Verantwortlich im Sinne des Presserechts waren Ivi Pop und
1: Arne Braun.
0: Macht's gut, gehabt euch wohl und wir hören uns im Juni wieder.
1: Genau, eine Sendung haben wir im Juni und natürlich jeden Freitag Radio Harakiri mit den Kollegen.
0: Zum Thema Kunst und Kultur und Großkunst Laibach. Wir haben, schnell. Ihr wisst schon, ohne Kunst und Kultur ist alles nichts. Nehmt es mit ins Wochenende. Laibach, wir hören Algorithmus. Bam.

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Hallo, liebe Freunde. Hier ist der Äther mit Kommandante Grimm. Jetzt habe ich echt Punkt 19 Uhr verpennt und bin ein paar Sekunden zu spät. Ich mache heute eine reine Radiosendung. Eine Radiosendung ist es schon, ja. Also eine reine Musiksendung wollte ich damit sagen. Habe ich das letzte Male auch gemacht, aber auch keine Gäste und auch kein großes Thema. Einen roten Faden in dem Sinne habe ich schon. Ich spiele einfach progressive Musik, Art Punk. Wie habe ich das Ganze genannt? Unbeleuchtete Tonkunst in der Ankündigung. Und habe dabei an Musik gedacht, nach der man sich dumm und dusselig suchen muss, die man nicht im Radio hört und so weiter. Also gewissermaßen die Art von Musik, die experimentell ist, die auch mal ein bisschen schief ist und die auf jeden Fall interessanter ist als das, was wir uns morgen Abend im Fernsehen ab 20.15 Uhr also nicht angucken. Also ich zumindest nicht. Also diese blutleere Tonkunst. Sondern unsere ist unbeleuchtet, unsere Tonkunst. Oh, ich bin etwas zu laut, ich muss etwas weiter vom Mikro weg. Oder ach, da hat jemand ultra aufgedreht. Deswegen, ja, sorry, jetzt war es wahrscheinlich ein bisschen verzerrt. Vielleicht ist es so jetzt einfach auch ein bisschen besser. So, und ich fange es mal an mit der Musik. Das erste scheint französisch zu sein. Und mein Französisch ist sehr lateinisch, berlinisch, preußisch. Engine de Poitrine. Und das ist ein Duo, die immer nur verkleidet auftreten. Auch ein Konzept, warum nicht? Und das Lied, das wir jetzt hören, ich fand es sehr interessant. Instrumental, es heißt Sarniès. Hören wir mal rein.

Ja. Ups, schnell ausmachen. So, ja. Sehr originell, aber auf YouTube haben die tatsächlich 1,1 Millionen Abonnenten. Also es ist gar nicht so unbeleuchtet, wie ich gerade behauptet habe. So, und wir gehen jetzt nach Tschechien musikalisch zu einer anfangs Jazz-Rock-Band, 1976 gegründet und 1981, also 76 dann auch als Riesen-Big-Band und 1981 waren sie dann noch zu dritt oder so. Und die Musik würde ich jetzt auch nicht als Jazz-Rock oder sowas bezeichnen. Jetzt muss ich mal gucken, ob ich den Bandnamen und den Titel des Liedes richtig ausspreche. Das wird wahrscheinlich jetzt eine Katastrophe. Praski Wiber, über Wiber, ja, Wiber, ja. Komuse Neleni, Tomuse Zeneni. Also auf jeden Fall reimt sich's richtig. Hören wir mal rein. Also von wann? Ich schreibe immer dazu, von wann die Lieder sind. Ah, 1982. Okay, wunderbar.

Ja, soweit diese tschechische Musik. Ich weiß es nicht, wie man das musikalisch einordnen kann. Das ist doch Jazzrock. Free Jazz oder so, das ist ja frei interpretierbar. Free Jazz oder Wave oder so, das sind so Begriffe. Wenn man nicht weiß, was ist für Musikstil, dann ist es irgendwas in der Art. Ganz abstrakt. So, das nächste, was wir jetzt hören, ist eine Punkband aus den Vereinigten Staaten, die es wahrscheinlich nicht mehr gibt, oder gibt es die noch oder wieder, mit einer alten Aufnahme von ungefähr 1978. Und das Lied heißt Hanging Off an O.

Ja, soweit Neon, Hanging of an O. Und das nächste ist ein Projekt mit dem Namen Third Uncle, produziert und mitgestaltet und auch mitbesungen von Brian Eno. Und ich habe nur zufälligerweise vorhin gesehen bei der Vorbereitung der Sendung, dass der heute Geburtstag hat und 78 wird, heute am 15. Mai 2026. Und wir hören sein Projekt Third Uncle. Das ist Remaster 2004. Von wann das Original ist, habe ich jetzt nicht rausgefunden, ist aber auch wahrscheinlich wieder eher etwas älteres. Third Uncle, ist das jetzt das Lied oder? Ui. Naja. Ich spiele es einfach mal.

0: Ja, also, wieder zu nah am Mikro. Also ich habe gerade ein bisschen Quatsch erzählt. Third Uncle ist ein Lied von der Platte Taking Tiger Mountain bei Strategy von 1974. Das ist wohl, ja, nicht die erste Platte, aber eine, oder doch? Ja, nee. Also auf jeden Fall 1974 ein Lied von Brian Eno und 2004 dann digitally remastered. Und Brian Eno hat mit vielen Künstlern zusammengearbeitet, auch David Bowie und auch John Cale. Und jetzt spiele ich ein altes Lied von John Cale, lange nach Velvet Underground, aber 1977, einem großen Jahr. Und das Stück heißt Chicken Shit und man hört auch, aus welcher Zeit es stammt.
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John Cale, Chicken Shit von 1977. So, und ich mache nochmal weiter. Das ist jetzt also schon nicht mehr so eine Nischen, also Mauer, wie habe ich Mauerritzenmusik, so habe ich es in der Ankündigung genannt, irgendwie so ähnlich. Nicht ganz so verborgen, es gibt auch Sachen, die haben es seinerzeit doch ein bisschen mehr in die Öffentlichkeit gebracht, zum Beispiel Johnny Rotten, einst von den Sex Pistols, hat ja danach Public Image Limited gegründet und von ihm spiele ich jetzt, also von dieser Band Pill spiele ich zwei Sachen. Das erste ist von der ersten Platte und das zweite von der letzten Platte. Die letzte Platte 2023 und die erste 1978. Wir hören Religion 2.

Ja, ach, sag mal, warum geht das nicht weg? So, jetzt. Ja, Pill, Public Image Limited mit Johnny Rotten, Religion 2 von 1978 und jetzt müsste man rechnen können, weiß nicht, 45 Jahre später, ich glaube ja, 2023 von der letzten Platte, wo sie auch auf Tournee waren, da waren sie auch in Stuttgart, aber das Konzert habe ich verpasst, obwohl ich wusste, dass die kommen, aber ist egal. End of the World. Hören wir uns auch das noch an. Und danach geht's wieder anderweitig weiter.

So viel zu Public Image Limited damals und heute. So, und das nächste ist ein alter Grabenkampf, in dem Falle von 1978, aber auch noch in den frühen 80ern, habe ich ja auch in Stuttgart miterlebt. Punks gegen Rocker und auch gegen Tets und auch gegen Hippies, die es ja damals doch noch in einer gewissen Anzahl gab. Also, The Deadbeats, Kill the Hippies.

Kill the Hippies, jawohl. Ja, von 1978, wollen wir nochmal gucken, wie die Band hieß. Dead Beats, genau. Und jetzt kommt eine Band, ich habe es jetzt nicht so ganz, also ich muss sagen, viele von den Sachen hier kenne ich eigentlich gar nicht. Ich habe die einfach so mal ausgesucht. Einfach ein bisschen durch den Gemüsegarten oder durch die Mauersteine in diesem Falle. Aber die Band heißt, glaube ich, Blurred, wenn ich das richtig sehe. Und das Lied heißt Poppycock. Und jetzt muss ich nochmal gucken, von wann ist denn das? 2003. Ach, das ist ja noch relativ neu. Also Poppycock, dann hören wir uns das mal an.

Ja, also soweit Poppycock aus dem Jahre, jetzt habe ich schon wieder vergessen. Ah ja, 2003, relativ neu, hatte ich ja gesagt. Genau. Und jetzt haben wir eine Band, die heißt The Girls, ist aber keine Girlband. Und das Stück, was wir jetzt hören, heißt Elephant Man. The Elephant Man von 1979.

wie gesagt, The Girls, aber keine Girlband. Aber ich habe mir überlegt, das kann man ja schnell nachreichen. Und habe mir Kleenex respektive Lilliput ausgesucht. Beides zwei Bandnamen und eine Band. 1978 mit dem Lied You.

Ja, Kleenex. Und jetzt hatte ich mir noch was anderes rausgesucht. Und jetzt ist das aber weg. Ich mache mal kurz die Ankündigungen und währenddessen werde ich auch dieses Lied wieder finden. Und da ist es auch schon. Also, die Sendung geht zur Neuge. Das war der Äther mit Kommandant Grimm. Und die nächste Äther-Sendung ist in der Regel in einem Monat und das wäre dann der 17. was, Juli? Nee, Quatsch, da sind wir. 19. Juni 2026 wieder 19 Uhr. Das Thema wie immer oder wie meistens offen. Ich werde eine Ankündigung dann noch ins Netz setzen, sobald ich weiß, worum es geht. 2 Minuten vor Sendebeginn ist das spätestens der Fall. Und heute in einer Woche, am 22. Mai, 19 Uhr, ist wieder die Cocktailbar an dieser Stelle mit dem Thema Smartphone. Eine kritische Reflexion zum Smartphone, soweit unsere Sprachkenntnisse dazu noch ausreichen. Die lassen nach, wenn man zu viel am Smartphone ist, habe ich mir sagen lassen von Leuten, die das wissen müssen tun. So, jetzt noch eine Frauenband, eine deutschsprachige, habe ich auch schon öfter mal hier gespielt. Die Insisters zum Ausklang mit dem Lied Moderne Zeiten von 1981 und wir hören uns dann entweder nächste Woche am Freitag oder in einem Monat wieder. Tschüssi, am Mikrofon war der Kommandante Grimm. Ja, ganz kurz mal. Es hängt. Das finde ich ein bisschen schade, weil ich kann eh nicht das ganze Lied spielen, aber das bisschen, was ich jetzt noch spielen könnte, würde ich dann auch ganz gerne. Ah, jetzt klappt's. Also, tschüss dann.

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1: Einen wunderschönen guten Abend auf der Suchtstation für Musik-Junkies. Am Mikrofon begrüßt euch Marc Jacobeit und sagt herzlich willkommen zur Mai-Ausgabe mit mir auf der Suchtstation für Musik-Junkies. Und nach dem frühlingshaften Einstieg machen wir gleich ein bisschen mit mehr Power weiter. Die Tochter von Dave Grohl hat vor kurzem eine Platte rausgebracht. Violet Grohl ist ihr Name und Cold Bass hören wir jetzt.

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die wunderbare Joey Amos in Times of Dragons, ein neuer Song von ihr, lang nichts mehr Neues von ihr gehört, aber wie immer ist es sehr kraftvoll, sehr selbstbewusst, sehr feministisch und ausgeklügelt musikalisch. Davor OK Kid mit Rave On, auch sehr gute Texte und eine sehr anspruchsvolle Lyrics. Wir machen weiter mit Songs, die nicht ganz neu sind, aber neu aufgenommen und neu geremixed und das Ganze ein bisschen tanzbarer gemacht. Die Rede ist von Nine Inch Nails zusammen mit Boys Noize. Die haben Klassiker oder die Hits von Nine Inch Nails noch einmal geremixed und das Ganze ein bisschen tanzbarer gemacht. Und das hört sich dann so an wie Copy of a Copy hier in der Nine Inch Noize Version. Nine Inch Nails zusammen mit Boys Noize.

die wunderbare Anna Calvi zusammen mit dem wunderbaren Iggy Pop God's Lonely Man von der aktuellen EP Is This All There Is von Anna Calvi, wo sie ja verschiedene Duette aufgenommen hat und diesen Monat mal das Duett zusammen mit Iggy Pop. Und wir machen weiter mit bekannten Namen. Farin Urlaub geht nicht nur mit den Ärzten diesen Sommer wieder auf Tour, sondern hat auch eine Soloplatte rausgebracht und auch hier ein typischer Farin Urlaub Text mit ein bisschen Anspruch und einer leicht grinsenden, ironischen, aber auch resignierten Statement zur aktuellen politischen Situation. Farin Urlaub, happy to be Deutsch.

ein. Wenn ihr wollt, könnt ihr gerne auf der Suche für Musik Junkies bleiben und weiter die musikalische Reise mitmachen, die sehr abwechslungsreich ist. Jetzt gehen wir ein bisschen in die Klassik und gleichzeitig in den Metal. Die Rede ist von Elna Solberg aus Norwegen zusammen mit dem norwegischen Radioorchester. Und genauso klingt es auch, eine Mischung aus Klassik und Metal und vielleicht sogar noch ein bisschen Musical. Viel Spaß dabei. Hier ist Elna Solberg featuring the Norwegian Radio Orchestra Vita Fragilis.

Da möchte man gar nicht, dass der Song endet. Wunderbarer Dream Pop, könnte man ja, glaube ich, sagen, von den Hundreds, Walk on Walls von ihrer aktuellen Platte Sirens. Die nächste Band hat 15 Jahre lang nichts von sich hören lassen und haben es trotzdem wieder geschafft, so zu klingen wie auf ihren alten Platten. Und das, obwohl die Zeit dazwischen alles andere als einfach war. Mike Ness hat den Krebs überstanden, hat neu singen, neu schlucken, neu reden lernen müssen und er klingt wie früher. Wunderbar. Hier sind Social Distortion mit Partners in Crime von ihrer letzte Woche neu rausgekommenen Platte. Partners in Crime ist es nicht, sondern es ist, schauen wir gleich nach, Born to Kill natürlich. Hier sind Social Distortion.

Klingen interessant, auch wenn man noch nicht viel über sie findet im Netz. Bad Times mit Bliss, aber das wird sich vielleicht ändern in den nächsten Monaten. Ihr habt es zuerst gehört auf der Suchtstation für Musik-Junkies auf dem Freies Radio für Stuttgart. Die erste Stunde geht schon fast wieder zu Ende. Am Mikrofon und verantwortlich Marc Jacobite, und ich entlasse euch aus der ersten Stunde mit den Sleaford Mods und Prodigy zusammen. Auch das gibt zusammen, ähnlich wie bei den Nine Inch Nails, eine tanzbare Version des Originals. Sleaford Mods, die ja die ganze Zeit motzen, sind hier ein bisschen zugänglicher und ein bisschen tanzbarer, und das Ganze noch mit Aldous Harding, und das heißt Alias G-L-A-T. Und Sleaford Mods zusammen mit The Prodigy.

Station 17 zusammen mit Fettes Brot und sie leiten die zweite Stunde Suchtstation für Musikjunkies, Music Junkies auf dem Freies Radio für Stuttgart ein. Wir sind in der Mai-Ausgabe mit mir, Marc Jacobite, und es gibt eine wilde Mischung von beschwingtem Hip-Hop, mit dem wir angefangen haben, zu California Punk, der schon mal in der ersten Stunde stattgefunden hat, aber nach 15 Jahren Sendepause haben Social Distortion eine neue Platte rausgebracht, Born to Kill, und auch nach überstandener Krebsleiden von dem Sänger Mike Ness hat er es geschafft, wieder singen zu lernen und zu klingen wie früher. Und das hören wir jetzt auch nochmal mit Tonight, Social Distortion von ihrer aktuellen Platte Born to Kill.

geballte Power irischer Folkpunk von Dropkick Murphys, von ihrer aktuellen Platte For the People, Who Will Stand With Us, oder frei übersetzt, sag mir, wo du stehst, beziehungsweise wer wird zu uns halten, und davor Social Distortion von ihrer aktuellen Platte Born to Kill. Wir machen nach dem Punkrock-Tal ein bisschen weiter mit österreichischem Indie. Resi Rainer, die übrigens vor kurzem die Vorband von Die Sterne bei ihrem Konzert im Cannstatter Jugendhaus war und da auch sehr überzeugt hat, und das ist Grund genug, nochmal die Platte rauszukramen aus dem Jahr 2022, Resi Rainer, naja, geht so.

Resi Rainer, naja, geht so. Wir machen weiter mit einem Tanzblock, mit einem tanzbaren Block. Und den Anfang macht Moby mit einem Stück aus dem Jahr 1996, That's When I Reach for My Revolver, die wohl gitarrenlastigste Platte von ihm, Animal Rights, und davon das That's When I Reach for My Revolver. Und das geht über zu den Nine Inch Nails zusammen mit Boys Noise, hier Memorabilia. Und das Ganze wird dann abgeschlossen mit einem Track von Temples, Vendetta. Viel Spaß!

So, hoffentlich ein bisschen abgedanced, Temples Vendetta, denn jetzt kommt The Gothic Part mit Quivered Black Phoenix Under the Eye, ein bisschen ruhiger.

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manchmal du Jack Palmiger mit Aerobic alias Carsten Meyer. Ein wunderbarer Frühlingssong für unsere Mai-Ausgabe auf der Suchtstation für Musik-Junkies. Und wir machen weiter mit Christine Nichols, die ehrlich gesagt an mir bisher ein bisschen vorbeigegangen ist, aber durchaus interessanten Alternative, deutschsprachigen Alternative Rock macht, mit einem gehörigen Selbstbewusstsein, Empowerment, wie zum Beispiel auch hier in dem Song, den wir jetzt hören, Christine Nichols mit Spotlight.

So ruhig, entspannt und melancholisch kennt man sie normalerweise nicht, aber wunderschön Red Leg mit Obvious von der War Child Compilation. Da haben sie diesen Song beigesteuert. The Thermals haben auch sich wieder zurückgemeldet nach einer langen Pause, wenn auch nicht in Originalbesetzung, aber Hutch Harris ist auf jeden Fall dabei mit seiner unverwechselbaren Stimme. Das hören wir gleich mit I Will Be Delivered, was wirklich sehr schön und eingängig ist. Danach wird es wieder ein bisschen mehr Metal, ein bisschen mehr Gitarre. Lamb of God mit El Vaggio und wenn die Zeit noch reicht, Damien Jurado, der wirklich Songs wie am Fließband produziert und einer schöner als der andere. Trotz Fließband Schnelligkeit, auf jeden Fall sehr gute Qualität. A New Kind of Love, Damien Jurado. Und dann ist die Stunde auch schon fast zu Ende. Ich verabschiede mich schon, wünsche euch noch einen schönen Abend. Vielen Dank fürs Zuhören, viel Spaß am Mikrofon und verantwortlich war Marc Jacobite. Bleibt dem freien Radio treu. Schönen Abend. Ciao, ciao.

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Einen wunderschönen guten Abend hier bei Vinyl 45 im Freien Radio für Stuttgart. Heute gibt es uns leider nur eine Stunde, weil ich bin alleine und muss nachher noch wohin. Der liebe Thorsten ist leider weg. Deswegen jetzt eine Stunde Vinyl 45 hier. Viel Spaß!

Hi, ihr seid immer noch bei Vinyl 45 hier im Freien Radio für Stuttgart. Kann jetzt doch noch ein bisschen länger bleiben. Auf jeden Fall jetzt noch vielleicht eine Stunde hier im Freien Radio Vinyl 45.

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